Belastung. Seit 2010 hat der Lkw-Verkehr auf dieser wichtigen Route zwischen Deutschland und Italien um rund 40% zugenommen. Die Digitalminister der G7-Länder haben sich in Paris auf gemeinsame Grundsätze geeinigt, um Kinder und Jugendliche auf Online-Plattformen besser zu schützen. Als zentraler Punkt wird eine

0: beide Seiten zentrale Punkte für eine verlängerte Waffenruhe ausgehandelt hätten. Zwar seien Fortschritte erzielt worden, mehrere von den USA genannten Punkte seien aber falsch. Etwa die Behauptung, dass der Iran die Straße von Hormuz wieder öffne, ohne dafür Geld zu verlangen. Alexander Zverev steht bei den French Open in Paris im Achtelfinale. Der beste deutsche Tennisprofi setzte sich in der dritten Runde gegen den Franzosen Quentin Alice in 4 Sätzen mit 6:4, 6:3, 5:7 und 6:2 durch. Dagegen ist Mitfavorit Novak Djokovic ebenso wie der Weltranglisten-Erste Jannik Sinner bereits ausgeschieden. Im Moment ziehen von Nordwesten her kräftige Gewitter durch, die später aber schwächer werden. Die Tiefstwerte liegen zwischen 17 und 8 Grad. Heute am Samstag gibt's in der Mitte viele Schauer und auch starke Gewitter. Auch Unwetter sind möglich. Im Süden dagegen, da bleibt's meistens sonnig. Nur vereinzelt gibt's hier Gewitter am Nachmittag. Im Norden ist es eher kühl und trocken. Sonst wird's wieder sommerlich heiß.
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2: Ich bin Hendrik Daum. Eine Unwetterfront mit Gewitter und kräftigem Regen ist am Abend und in der Nacht über Teile Nordrhein-Westfalens gezogen. Vielerorts liefen Keller voll und wurden Straßen überflutet. Auch der Bahnverkehr war betroffen, wie Diana Kramer berichtet.
3: Weil umgestürzte Bäume und Äste auf Gleisen oder Oberleitungen lagen, mussten einige Bahnstrecken zeitweise gesperrt werden. Mehrere ICE- und Regionalzüge mussten in Bahnhöfen warten, bis die Strecken wieder geräumt waren. Ein Open-Air-Konzert musste abgebrochen werden und aus einem Nebenfluss der Ems wurden zwei Ruderer gerettet. Sie hatten sich mit letzter Kraft an einen Baum in Ufernähe geklammert.
2: Der Einschlag einer Drohne in ein Wohnhaus in Rumänien sorgt für zusätzliche Spannungen zwischen dem Westen und Russland. Mehrere europäische Länder werfen Russland vor, für den Vorfall verantwortlich zu sein und sprechen von einer neuen Eskalation. Der russische Präsident Putin weist die Anschuldigungen zurück. Es sei noch zu früh, um zu sagen, von wem

0: Babydrohne stamme. Bei dem Vorfall waren zwei Menschen leicht verletzt worden. Der FC Arsenal will sich heute den Titel in der Champions League holen und das zum ersten Mal. Im Finale der Königsklasse trifft Arsenal in Budapest auf Paris Saint-Germain. Anstoß ist bereits um 18 Uhr. Philipp Detlefs berichtet.
1: Der englische Fußballmeister trifft auf den Franz-

0: geschaltet hat, ist Arsenal allerdings nicht in der Favoritenrolle.
1: Im Moment ziehen von Nordwesten her kräftige Gewitter durch, die später aber schwächer werden. Die Tiefstwerte liegen zwischen 17 und 8 Grad. Heute am Samstag gibt's in der Mitte viele Schauer und auch starke Gewitter. Auch Unwetter sind möglich. Im Süden dagegen, da bleibt's meistens sonnig. Nur vereinzelt gibt's hier Gewitter am Nachmittag. Im Norden ist es eher kühl und trocken. Sonst wird's wieder sommerlich heiß.
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One-Hit-Wonder haben The All-American Rejects aber verdammt viele Hits vorzuweisen. Jetzt kommt ein weiterer hinzu. King Kong. 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

0: Bart?
1: Unter dem Namen Hocker macht der ehemalige Blind Channel Sänger Joel Hocker gemeinsame Sache mit Ex-The Rasmus-Gitarrist Pauli Rantasalmi. Und das kann sich hören lassen. Blackbird von Hocker ist neu.

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0: Ich bin Hendrik Daum. Der Brennerpass wird heute wegen einer Demonstration von 11 bis 19 Uhr für den Verkehr in beiden Richtungen vollgesperrt. Das gilt für die Brenner Autobahn und auch alle Nebenstrecken. Die Polizei appelliert an die Urlauber, heute möglichst nicht Richtung Brenner zu fahren. Matthias Röder berichtet.
1: Niemand weiß so recht, ob es während der Blockade

0: Die Demonstration am Brenner richtet sich gegen die starke Verkehrsbelastung. Seit 2010 hat der Lkw-Verkehr auf dieser wichtigen Route zwischen Deutschland und Italien um rund 40% zugenommen. Bundespräsident Steinmeier hat davor gewarnt, dass sich in Europa und auf der ganzen Welt autoritäre Tendenzen weiter ausbreiten. Bei einer Veranstaltung im Hambacher Schloss in der Pfalz sagte Steinmeier, autoritäre Regierungen versuchten immer stärker, unabhängige Institutionen anzugreifen. Betroffen seien auch Medien, der Kulturbereich und die Justiz. Allerdings, so Steinmeier, seien die Bürger dieser Entwicklung nicht machtlos ausgeliefert, sondern sie könnten sich zur Wehr setzen. Die Digitalminister der G7-Länder haben sich in Paris auf gemeinsame Grundsätze geeinigt, um Kinder und Jugendliche auf Online-Plattformen besser zu schützen. Als zentraler Punkt wird eine Altersüberprüfung genannt. Außerdem sollen illegale Inhalte stärker bekämpft werden. Keine Einigung gab es dagegen bei Themen rund um die künstliche Intelligenz. Alexander Zverev steht bei den French Open in Paris im Achtelfinale. Der beste deutsche Tennisprofi setzte sich in der dritten Runde gegen den Franzosen Quentin Alice in 4 Sätzen mit 6:4, 6:3, 5:7 und 6:2 durch. Dagegen ist Mitfavorit Novak Djokovic ebenso wie der Weltranglistenerste Jannik Sinner bereits ausgeschieden. Im Moment ziehen von Nordwesten her kräftige Gewitter durch, die später aber schwächer werden. Die Tiefstwerte liegen zwischen 17 und 8 Grad. Heute am Samstag gibt's in der Mitte viele Schauer und auch starke Gewitter. Auch Unwetter sind möglich. Im Süden dagegen, da bleibt's meistens sonnig. Nur vereinzelt gibt's hier Gewitter am Nachmittag. Im Norden ist es eher kühl und trocken, sonst wird's wieder sommerlich heiß.
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2: Ich bin Hendrik Daum. Guten Morgen. Der wichtige Brennerpass wird heute wegen einer Demonstration von 11 bis 19 Uhr für den Verkehr in beiden Richtungen vollgesperrt. Das gilt für die Brenner Autobahn und auch alle Nebenstrecken. Matthias Röder berichtet.
3: Niemand weiß so recht, ob es während der Blockade zum Verkehrskollaps kommt. Die Polizei im Süden Bayerns, also weit vor dem Brenner, hat jedenfalls alle Beamten an Bord. Und auch das Bayerische Rote Kreuz stellt sich vorsorglich darauf ein, Menschen im Stau mit Wasser zu versorgen.
2: Die Demonstration am Brenner richtet sich gegen die starke Verkehrsbelastung. Seit 2010 hat der Lkw-Verkehr auf dieser wichtigen Route zwischen Deutschland und Italien um rund 40% zugenommen. Die in ein Wohnhaus in Rumänien eingeschlagene Drohne stammt NATO-Angaben zufolge aus Russland. Die Drohne hatte in der vergangenen Nacht ein Wohnhaus in der Stadt Galati nahe der ukrainischen Grenze getroffen. Zwei Menschen wurden dabei verletzt. Die Digitalminister der G7-Länder haben sich in Paris auf gemeinsame Grundsätze geeinigt, um Kinder und Jugendliche auf Online-Plattformen besser zu schützen. Als zentraler Punkt wird eine Altersüberprüfung genannt. Außerdem sollen illegale Inhalte stärker bekämpft werden. Der FC Arsenal will sich heute den Titel in der Champions League holen und das zum ersten Mal. Im Finale der Königsklasse trifft Arsenal in Budapest auf Paris Saint-Germain. Anstoß ist bereits um 18 Uhr. Philipp Detlefs berichtet.
4: Der englische Fußballmeister trifft auf den französischen. Arsenal-Profi Kai Havertz weiß, wie es sich anfühlt, die Champions League zu gewinnen. 2021 schoss er im Finale das Siegtor für den FC Chelsea. Gegen den formstarken Titelverteidiger Paris Saint-Germain, der den FC Bayern ausgeschaltet hat, ist Arsenal allerdings nicht in der Favoritenrolle.
2: Im Moment ziehen von Nordwesten her kräftige Gewitter durch, die später aber schwächer werden. Die Tiefstwerte liegen zwischen 17 und 8 Grad. Heute am Samstag gibt's in der Mitte viele Schauer und auch starke Gewitter. Auch Unwetter sind möglich. Im Süden dagegen, da bleibt's meistens sonnig. Nur vereinzelt gibt's hier Gewitter am Nachmittag. Im Norden ist es eher kühl und trocken. Sonst wird's wieder sommerlich heiß.
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1: Erik Grönwall, Bad Bones. Erik Grönwall ist nicht unbedingt der geläufigste Name unter allen Rocksängern. Dabei kann der Schwede bereits mit einer beeindruckenden Vita aufwarten. Erik hat 2009 eine schwedische TV-Castingshow gewonnen, war danach 10 Jahre Sänger der Band Heat, bevor er sich 2022 Skid Row angeschlossen hat. Gesundheitliche Probleme haben Erik dann leider gezwungen, die Band wieder zu verlassen. Jetzt ist Erik gesund und munter wieder am Start und liefert mit Bad Bones ein tolles Soloalbum ab, das musikalisch irgendwo zwischen Hard Rock, Classic Rock und einer kleinen Prise Hair Metal geortet ist. Spätestens jetzt haben alle Fans von Eriks alter Band Heat oder auch Kiss and Dynamite die Ohren gespitzt und das zu Recht. Bad Bones von Erik Grönwall ist das Album der Woche auf Rockantenne Bayern. Und weiter geht's mit einem brandneuen Song daraus.

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1: The Pretty Reckless bitten zur Beichte. Ja, tatsächlich, ist eine ziemlich ungewöhnliche Aktion, zu der die amerikanische Rockband jetzt aufgerufen hat. Über eine neu eingerichtete Website könnt ihr als Fans eure Beichte ablegen. Über all die Dinge, die ihr entweder schon getan habt oder euch nicht traut, laut auszusprechen. Was The Pretty Reckless mit den Geständnissen der Fans vorhaben, wissen wir jetzt noch nicht. Vermutlich hat die Aktion aber was mit ihrem neuen Album Dear God zu tun, das in einem Monat erscheint. Ein Riesenvorstoß in Sachen Bauregelung und für die Clubkultur, den hat jetzt die Bundesregierung auf den Weg gebracht. Endlich mal gute Nachrichten. Demnach sollen Musikclubs im Baurecht künftig als Kulturorte gelten und nicht mehr wie bisher als Vergnügungsstätten.

0: Städten. Das unterscheidet sie dann ab sofort zum Beispiel von Spielhallen, Sexkinos oder Wettbüros. Ein wichtiger Schritt, um die Live-Musikszene in Deutschland zu schützen und weiter auszubauen. Danke dafür. Was sind wohl die teuersten Schallplatten aller Zeiten? Ein britischer Online-Marktplatz für Antiquitäten hat jetzt eine entsprechende Liste veröffentlicht. Und auf Platz 1 ist eine Ausgabe des legendären White Albums der Beatles, die bei einer Versteigerung stolze $790.000 eingebracht hatte. Auf den nächsten beiden Plätzen befinden sich LPs aus der ähnlichen Generation. Und zwar haben wir die Sex Pistols, Queen und Led Zeppelin ebenfalls in der Top 20.
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1: Das Rockantenne Bayernwetter. Über Bayern startet der Tag heute ruhig, im Süden scheint noch oft die Sonne. Ab dem Vormittag ziehen von Franken her einzelne Schauer auf, am Nachmittag können sich dort kräftige Gewitter ausbreiten.
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1: Ich bin Leon Stojanovic, es ist 6 Uhr, guten Morgen. Per Gesetz zu weniger Bildschirmzeit, das will Bundesfamilienministerin Prien durchsetzen. Der Welt am Sonntag hat sie gesagt, dass Kinder unter 3 Jahren überhaupt keinen Kontakt zu digitalen Medien haben sollten. Mit der Maßnahme wolle sie nicht in Kinderzimmer hineinregieren, vielmehr will sie die Folgen zu hoher Bildschirmzeit reduzieren. Am Abend ist in Berlin der Deutsche Filmpreis verliehen worden. Der große Abräumer, das Drama In die Sonne schauen von Mascha Schielinski. Der Film hat insgesamt 10 Auszeichnungen gewonnen, darunter die Goldene Lola für den besten Spielfilm. Zum Fußball. Heute Abend kämpfen Paris Saint-Germain und der FC Arsenal um die europäische Krone. In Budapest findet das Champions-League-Finale statt. Das Spiel startet auch schon um 18 statt 21 Uhr. Die UEFA will damit unter anderem Familien und Kindern leichter machen, dieses große Spiel schauen zu können.
2: Guten Morgen,

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3: Das Rockantenne Bayernwetter. Über Bayern startet der Tag heute ruhig, im Süden scheint noch auf die Sonne. Ab dem Vormittag ziehen von Franken her einzelne Schauer auf, am Nachmittag können sich dort kräftige Gewitter ausbreiten.
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3: Ich bin Leon Stojanovic, es ist 7 Uhr, guten Morgen. Nach einer Serie von Wahlniederlagen stellt sich die FDP im Bund personell neu auf. In Berlin startet heute der Bundesparteitag und dort wird eine komplett neue Führungsriege gewählt. Der einzige Bewerber für den Vorsitz ist der stellvertretende Parteichef und FDP-Urgestein Wolfgang Kubicki. Die neue Führungsmannschaft wird nur für ein Jahr gewählt. Nach der erfolgreichen Rettung des ersten Goldsuchers in einer überfluteten Höhle in Laos soll die Bergungsaktion bald weitergehen. 4 Überlebende sollen mehrere hundert Meter vom Eingang entfernt sein, 2 gelten noch als vermisst. Die Goldsucher wurden vor 10 Tagen von Fluten und einem Erdrutsch überrascht. Am Nachmittag starten die Halbfinals in der Basketball-Bundesliga. Die Titelverteidiger vom FC Bayern Basketball starten um 2:30 gegen die Baskets aus Bonn. 2 Stunden später treffen die Pokalsieger aus Bamberg auf Alba Berlin. Die 2. Spiele der Best-of-5-Serie starten dann schon am Montag.

Gerade noch im Vorprogramm von AC/DC geglänzt, sind The Pretty Reckless zurück mit neuer Musik. Und die kann sich hören lassen. 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

Wie könnte man besser in den Samstagmorgen starten als mit dem Gestöhne von Van Halen? You Really Got Me war das im Best Rock Nonstop auf Rockantenne. Es ist kurz vor 8 und noch ist es schön kühl da draußen. Aber ich finde, wir können jetzt so langsam schon mal ein bisschen die Temperatur hochdrehen. Mit Survivor und Burning Heart gleich hier auf Rockantenne.

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12: Das Rockantenne Bayernwetter. Über Bayern startet der Tag heute ruhig, im Süden scheint noch oft die Sonne. Ab dem Vormittag ziehen von Franken her einzelne Schauer auf, am Nachmittag können sich dort kräftige Gewitter ausbreiten.
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12: Ich bin Leon Stojanovic, es ist 8 Uhr, guten Morgen. Regionale Erdbeeren werden immer günstiger. Aktuell liegt der Kilopreis durchschnittlich bei 6,15 Euro. Damit ist Experten zufolge der Tiefstpreis erreicht. Nach Saisonstart sinken die Preise immer wieder bis zu diesem Punkt. Im Vergleich zu letztem Jahr ist der Kilopreis aber noch etwas höher. In Deutschland war es in den vergangenen Tagen ja richtig heiß. Frankreich hat das aber noch getoppt. Der französische Wetterdienst hat teilweise 15 Grad oder mehr über den Durchschnittswerten gemessen. Den Spitzenwert erreichte am Donnerstag ein Ort in Westfrankreich mit 37,8 Grad. Zum Fußball. Heute Abend will der FC Arsenal zum ersten Mal an die europäische Spitze. Im Champions League-Finale in Budapest geht's gegen den französischen Meister Paris Saint-Germain. Das Spiel startet auch schon um 18 statt 21 Uhr. Die UEFA will damit unter anderem Fans im Stadion die An- und Abreisen erleichtern.
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0: Einen wundervollen guten Morgen, mein Name ist Tamara Jungmann und wir verbringen jetzt einen richtig schönen rockigen Samstagmorgen und Vormittag miteinander. Ja, und den Anfang, den macht ein Klassiker aus dem meiner Meinung nach besten Rockjahrzehnt, den 80ern. Survivor jetzt mit Burning Heart im besten Rock Nonstop auf Rockantenne.
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0: Eine der großartigsten Livebands, die Deutschland jemals hervorgebracht hat. Die Guano Apes waren das im besten Rock Nonstop auf Rockantenne mit Big in Japan. Ja, und was und wer diese Woche groß in den Schlagzeilen war, das hören wir jetzt von Kollege Sven Dahlheimer.
1: 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Montag.
2: Laut einer Elite-Partner-Umfrage sind Männer mit 22% doppelt so oft enttäuscht, wenn es im Urlaub nicht zu mehr Knickknack kommt als zu Hause. Ja, hätten sie halt nicht gemeinsam in den Urlaub fahren dürfen.
1: Dienstag.
2: Deutschland importiert Akkus, Solarpaneele und Antibiotika inzwischen fast ausschließlich aus China. Ist ja erstmal kein Problem, solange man keine Smartphones braucht, keinen Solarstrom nutzt und nicht krank wird. So, nun reist Bundeswirtschaftsministerin Katharina Reiche zu einem Besuch nach China, um über unsere wachsende wirtschaftliche Abhängigkeit zu sprechen. Ja, toll. Und ich gehe in eine Kneipe, um dem Wirt zu sagen, dass ich jetzt weniger trinken will.
1: Mittwoch.
2: Heute ist Welttag des Purzelbaums. Da soll man natürlich Purzelbäume schlagen. Okay, kein Problem. Moment.
1: Donnerstag.
3: Die Abnehmenspritze gibt's jetzt auch als Pille. Ich hab mich gefragt, piekst die nicht fürchterlich im Hals? Au!
4: Sven, du sollst mal bitte eben zum Chef kommen.
3: Wieso? Ich hab doch gar nichts. Ach, sag mal, könntest du mir aufhelfen?
4: Das glaube ich nicht.
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3: Hallo?
0: Na dann helfen wir doch mal nach und bringen den Sven wieder auf die Beine und euch daheim aus dem Bett. Bob Seger and the Silver Bullet Band, Old Time Rock'n'Roll. Jetzt hier auf Rockantenne. 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

0: Ein Song für alle Konzertbesucher in Berlin, um schon mal ordentlich in Stimmung zu kommen. Metallica, Nothing Else Matters. Ja, den spielen sie sicher auch heute Abend wieder. Jedem, der dabei ist, wünsche ich hier schon mal ganz, ganz viel Spaß. Ja, und auch diese Band gibt's schon kommende Woche wieder in der Rockrepublik zu sehen. Iron Maiden sind diese Woche bei Rock am Ring und Rock im Park. Und gleich hören wir sie hier schon auf Rockantenne. Ja, so wie diese Band hier. Lifehouse. Die sind zwar leider nicht auf Tour, dafür haben wir sie aber gleich hier auf Rockantenne.
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0: Santana mit ihrem Instrumental Samba Party hier im besten Rock Nonstop auf Rockantenne. Ja, so ein kleiner, langsamer Samba, der passt doch perfekt zum Wetter da draußen. Also, solange man ihn daheim in der Wohnung vor dem Ventilator tanzt, naja, auf welchen Konzerten ihr in nächster Zeit das Tanzbein schwingen könnt, das verrate ich euch jetzt.
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0: Im Juni und Juli pilgert wieder die ganze Rockrepublik zum Tollwood Festival in München für ein Wahnsinns-Line-Up. Darunter am 23.06. Country-Megastar Brad Paisley.

da will man doch direkt wieder mitsingen. Sehr schön, da freuen wir uns alle. Ja, und im Juli und August verdunkeln sie dann wieder die Konzerthallen im ganzen Land. Mono-Inc. liefern uns ihren düsteren Dark Rock, unter anderem in Kulmbach, Magdeburg, Dinslaken, Hanau und Chemnitz. Ja, und für Fans von allerfeinstem Modern Rock haben wir auch noch was im Gepäck. Against the Current gibt's diesen November zum Beispiel in Köln, Berlin, München, Stuttgart und Wiesbaden. Ja, die geilsten Shows und besten Konzerte natürlich präsentiert von Rockantenne. Leider aktuell nicht auf Tour in der Rockrepublik, aber nach wie vor unterwegs sind die mächtigen AC/DC und die gibt's jetzt für euch mit ihrer Hymne For Those About to Rock im besten Rock Nonstop auf Rockantenne.

0: Ich liebe es, wenn Songs einem so ein richtig geiles Lebensmotto mit auf den Weg geben. Wie jetzt gerade Tom Petty, I won't back down. Ja, und das machen wir heute auch auf gar keinen Fall. Und wer auch niemals zurücksteckt, das ist dieser Mann hier. Bruce Springsteen nämlich, und den hören wir gleich hier mit seinem hungrigen Herzen im besten Rock Nonstop auf Rockantenne.
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8: Das Rockantenne Bayernwetter. Über Bayern startet der Tag heute ruhig, im Süden scheint noch oft die Sonne. Ab dem Vormittag ziehen von Franken her einzelne Schauer auf, am Nachmittag können sich dort kräftige Gewitter ausbreiten.
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8: Ich bin Leon Stojanovic, es ist 9 Uhr, guten Morgen. Mehr Menschen sollen für die Pflegeheime ihrer Eltern bezahlen. CDU-Politiker Ralf Stegemann will dafür die Einkommensgrenze senken und erwachsene Kinder früher zur Kasse bitten. Das sagte er der Neuen Osnabrücker Zeitung. Aktuell müssen die sich an den Heimkosten beteiligen, wenn sie mehr als 100.000 Euro im Jahr verdienen. Nach der erfolgreichen Rettung des ersten Goldsuchers in einer überfluteten Höhle in Laos soll die Bergungsaktion bald weitergehen. Vier Überlebende sollen mehrere hundert Meter vom Eingang entfernt sein, zwei gelten als vermisst. Die Goldsucher wurden vor 10 Tagen von Fluten und einem Erdrutsch überrascht. Junge Fußballtalente sollen sich schneller für einen Verband entscheiden können. Das fordert DFB-Sportdirektor Rudi Völler. Spieler mit zum Beispiel doppelter Staatsbürgerschaft können sich bis zum 21. Lebensjahr entscheiden, für welches Land sie spielen wollen, wenn sie nicht schon vorher eine bestimmte Anzahl an Länderspielen absolviert haben. Völler will die Regel vereinfachen und schlägt eine Entscheidung bis zum 18. Lebensjahr vor.
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9: Ich bin Tamara Jungmann. Schön, dass wir gemeinsam in diesen Samstag starten. Ja, gleich gratulieren wir einem großartigen Musiker und neuerdings auch Festivalpräsentator zum Geburtstag, Tom Morello nämlich. Davor gibt's jetzt aber erstmal einen liebeshungrigen Bruce Springsteen für uns, Hungry Heart, im besten Rock Nonstop auf Rockantenne.
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Supertramp, the logical song hier auf Rockantenne. Ja, und von einer Superband springen wir jetzt zu einem Supertypen, der nicht nur ein großartiger Gitarrist ist, sondern auch ein ganz großer Macher. Nämlich Tom Morello von Rage Against the Machine. Zwar ist es nicht sein Debüt als Festivalveranstalter bzw. Kurator. Vergangenes Jahr zum Beispiel, da hatte er seine Finger ja schon beim Black Sabbath Abschied in Birmingham mit im Spiel. Ja, aber damit toppt er sich jetzt nochmal selbst. Vor wenigen Tagen wurde ein Riesenfestival in den USA angekündigt namens Power to the People, proudly presented by Tom Morello. Ja, natürlich, es steht nicht nur Morello selbst auf dem Programm, sondern auch jeder andere, der in der Szene Rang, Namen und Haltung hat. Die Foo Fighters zum Beispiel, Jack Black, Serge Tankian, die Dropkick Murphys, natürlich Bruce Springsteen und auch die wundervolle Joan Baez, die schon seit den 60ern für Bürgerrechte kämpft. Das Ganze findet am 3. Oktober in Columbia in Maryland statt. Ja, also falls ihr noch ein paar Urlaubstage und Euronen übrig haben solltet, wünsche ich euch ganz viel Spaß. Naja, bis Oktober müssen wir jedenfalls nicht warten, um Morello zum Geburtstag zu gratulieren. Der ist nämlich heute. Ja, wir wünschen alles, alles Liebe und Gute, Tom. Mach bitte genauso weiter. Rockstars wie dich, die braucht die Welt. Ja, und sein Nummer 1 Protestsong, den gibt's jetzt hier auf Rockantenne. Killing in the Name of...

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0: Ein richtiger Gute-Laune-Klopper von Kansas. Carry on, Wayward Son, hier auf Rockantenne. Ja, das ist doch der Sound, den wir auf so einer schönen Motorradausfahrt oder im Auto auf dem Weg zum See heute morgen hören wollen. Und keine Sorge, da kommt gleich noch mehr. Please forgive me, I know not what I do. Ja, zuerst erstmal was ganz Zartes zum Verträumten aus dem Fenster schmachten. Aber danach machen wir wieder knallhart weiter. The Sweet und Bryan Adams, die gibt's gleich hier auf Rockantenne.
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0: In diesen Song verliebt man sich doch immer wieder neu. David Bowie, Modern Love im besten Rock Nonstop auf Rockantenne. Tja, und jetzt geht's um ein Album, in das wir uns ganz, ganz frisch so richtig verliebt haben.
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0: Erik Grönwall, Bad Bones. Erik Grönwall ist nicht unbedingt der geläufigste Name unter allen Rocksängern. Dabei kann der Schwede bereits mit einer beeindruckenden Vita aufwarten. Erik hat 2009 eine schwedische TV-Castingshow gewonnen, war danach 10 Jahre Sänger der Band Heat, bevor er sich 2022 Skid Row angeschlossen hat. Gesundheitliche Probleme haben Erik dann leider gezwungen, die Band wieder zu verlassen. Jetzt ist Erik gesund und munter wieder am Start und liefert mit Bad Bones ein tolles Soloalbum ab, das musikalisch irgendwo zwischen Hard Rock, Classic Rock und einer kleinen Prise Hair Metal geortet ist. Spätestens jetzt haben alle Fans von Eriks alter Band Heat oder auch Kiss and Dynamite die Ohren gespitzt und das zu Recht. Bad Bones von Erik Grönwall ist das Album der Woche auf Rockantenne. Und weiter geht's mit einem brandneuen Song daraus.

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0: 22, What's My Age Again. Ein absolut zeitloser Pop-Punk-Banger. Ne, eigentlich kann man den ja, je älter man wird, immer besser nachvollziehen. Ja. Und auch die Zeit schreitet voran. Wir haben jetzt schon fast 10 Uhr Zeit, um schon mal die müden Knochen auszuschütteln und ein bisschen das Tanzbein zu schwingen. Doch nicht ruhig sitzen bleiben, oder? Die Subways, die gibt's gleich hier im besten Rock Nonstop. Oh, dieser Duft, dieser Klang. Mm.
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14: Das Rockantenne Bayern Wetter. Ab dem Morgen ziehen über Franken erste Schauer durch, später folgen teilweise Gewitter mit Böen. Im Süden scheint häufig die Sonne, spülwarm wird es bei 24 bis 30 Grad.
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14: Ich bin Leon Stojanovic, es ist 10 Uhr, guten Tag. Per Gesetz zu weniger Bildschirmzeit, das will Bundesfamilienministerin Prien durchsetzen. Der Welt am Sonntag hat sie gesagt, dass Kinder unter 3 Jahren überhaupt keinen Kontakt zu digitalen Medien haben sollten. Mit der Maßnahme wolle sie nicht in Kinderzimmer hineinregieren, vielmehr will sie die Folgen von zu hoher Bildschirmzeit reduzieren. Regionale Erdbeeren werden wieder günstiger. Aktuell liegt der Kilopreis durchschnittlich bei 6,15 Euro. Damit ist Experten zufolge der Tiefstpreis erreicht. Nach Saisonstart sinken die Preise immer wieder bis zu diesem Punkt. Im Vergleich zu letztem Jahr ist der Kilopreis aber noch etwas höher. Die Bergung von Buckelwal-Timi in Dänemark geht los. Am Morgen wurde der Buckelwal mit einem Seil aus dem Wasser vor der Insel Anholt gezogen. Nächste Woche soll der dann direkt am Strand untersucht werden, unter anderem auch, um herauszufinden, woran der Wal gestorben ist.
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0: Mit mir, Tamara Jungmann, einen wundervollen Samstag euch. Gleich nehmen wir uns die Zeit für ein kleines Update in Sachen Rock News. Welches ist die teuerste Schallplatte aller Zeiten? Und warum wollen The Pretty Reckless, dass wir ihnen unsere Sünden beichten? Ja, davor sündigen wir jetzt aber erstmal mit feinstem Indie-Rock aus Großbritannien. The Subways mit Rock'n'Roll Queen. Jetzt im besten Rock Nonstop hier auf Rockantenne.
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0: Der geht ordentlich ins Ohr und vor allem in die Beine. Ska Punk hier auf Rockantenne mit den Interrupters und Gave You Everything. Geile Nummer einfach. Ja, und so eine richtig coole Nummer. Die ziehen auch gerade The Pretty Reckless auf. Mehr dazu hört ihr jetzt in unserem Wochenrockblick.
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2: The Pretty Reckless bitten zur Beichte. Ja, tatsächlich, das ist eine ziemlich ungewöhnliche Aktion, zu der die amerikanische Rockband jetzt aufgerufen hat. Über eine neu eingerichtete Website könnt ihr als Fans eure Beichte ablegen. Über all die Dinge, die ihr entweder schon getan habt oder euch nicht traut, laut auszusprechen. Was The Pretty Reckless mit den Geständnissen der Fans vorhaben, wissen wir jetzt noch nicht. Vermutlich hat die Aktion aber was mit ihrem neuen Album Dear God zu tun, das in einem Monat erscheint. Ein Riesenvorstoß in Sachen Bauregelung und für die Clubkultur, den hat jetzt die Bundesregierung auf den Weg gebracht. Endlich mal gute Nachrichten. Demnach sollen Musikclubs im Baurecht künftig als Kulturorte gelten und nicht mehr wie bisher als Vergnügungsstätten. Das unterscheidet sie dann ab sofort zum Beispiel von Spielhallen, Sexkinos oder Wettbüros. Ein wichtiger Schritt, um die Live-Musikszene in Deutschland zu schützen und weiter auszubauen. Danke dafür. Was sind wohl die teuersten Schallplatten aller Zeiten? Ein britischer Online-Marktplatz für Antiquitäten hat jetzt eine entsprechende Liste veröffentlicht. Und auf Platz 1 ist eine Ausgabe des legendären White Albums der Beatles, die bei einer Versteigerung stolze $790.000 eingebracht hatte. Auf den nächsten beiden Plätzen befinden sich LPs aus der ähnlichen Generation. Und zwar haben wir die Sex Pistols, Queen und Led Zeppelin. Ebenfalls in der Top 20.
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0: Ja, also ich kann mir finanziell gesehen eher das mit der Beichte leisten als so eine weiße Platte der Beatles. Naja, wir machen jetzt weiter mit einem Stück, das weder was kostet, noch eine Beichte im Nachhinein erforderlich macht. Bester Poprock von U2 und One jetzt auf Rockantenne.

0: Unsere allerliebsten Scorpions mit einer der schönsten Balladen der Rockwelt. No One Like You hier im besten Rock Nonstop auf Rockantenne. Ja, bei der Stimme von Klaus Meine, da geht uns doch immer wieder das Herz auf. Genauso wie übrigens bei dieser Lady hier. Alternative Rock von Powerfrau Alanis Morissette gibt's gleich hier auf Rockantenne. Und direkt im Anschluss die energetische Röhre von Punkrocker Billy Joe Armstrong. Und seinen Jungs von Green Day, Last of the American Girls, gleich hier auf Rockantenne.
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0: Da kann man noch gar nicht anders als laut mitsingen. Geht zumindest mir so. The Police waren das im Best Rock Nonstop auf Rockantenne mit Roxanne. Muss ja eine beeindruckende Frau gewesen sein, dass The Police ihr sogar einen Song geschrieben haben, die Roxanne. Ja, und jetzt machen wir weiter mit einer weiteren beeindruckenden jungen Frau, die ihre Songs sogar selbst schreibt. Violet Grohl hat gestern ihr brandneues und allererstes Album Be Sweet to Me auf den Markt gebracht. Ja, und das klingt zum Beispiel so. Ja, also schon so ein moderner Mix aus PJ Harvey und Nirvana, würde ich mal sagen. Und dieser Einschlag, der kommt natürlich nicht von irgendwo, wie sie uns im exklusiven Rockantenne-Interview verraten hat. Ich wollte einen Aspekt von Nostalgie, denn ich glaube, Musik ist das perfekte Tor zu diesem Gefühl. Sie kann so viele Emotionen und Erinnerungen auslösen. Ich bin mit Rock und Alternative aufgewachsen.
1: Pixies, Breeders, Typo Negative, Alice in Chains, Soundgarden.
0: Es ist tief in mir und ich wollte das Gefühl dieser Alben transportieren. Und ja, so ein kleines bisschen Einfluss von ihrem berühmten Papa, der hat da sicher auch mit reingespielt. Und auch Daddy Dave hat gerade erst ein neues Album veröffentlicht. My Favorite Toy heißt das. Und da hören wir jetzt auch rein. Die Foo Fighters mit Caught in the Echo jetzt im besten Rock Nonstop auf Rockantenne.

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1: Sunrise Avenue mit dem Herzschmerz-Track Nummer 1, Fairy Tale Gone Bad, hier im besten Rock Nonstop auf Rockantenne um kurz vor 11. Und ob ihr gerade schon das Grillgut für den Nachmittag fertig macht, die Wäsche aufhängt oder vielleicht im Auto auf dem Weg zu den Schwiegereltern seid, gleich legen wir alle gemeinsam erstmal noch eine kurze Headbang-Pause ein. Mit Schockrock aus den Staaten vom einzig wahren Alice Cooper gibt's gleich hier. Poison hier auf Rockantenne.
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19: Das Rockantenne Bayern-Wetter. Ab dem Morgen ziehen über Franken erste Schauer durch, später folgen teilweise Gewitter mit Böen. Im Süden scheint häufig die Sonne, spülwarm wird es bei 24 bis 30 Grad.
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19: Ich bin Leon Stojanovic, es ist 11 Uhr, guten Tag. Mehr Menschen müssen für die Pflegeheime ihrer Eltern bezahlen. CDU-Politiker Ralf Stegemann will dafür die Einkommensgrenze senken und erwachsene Kinder früher zur Kasse bitten. Das sagte er der neuen Osnabrücker Zeitung. Aktuell müssen die Kinder sich an den Heimkosten beteiligen, wenn sie mehr als 100.000 Euro im Jahr verdienen. In Deutschland war es in den vergangenen Tagen ziemlich heiß, Frankreich hat das aber noch getoppt. Der französische Wetterdienst hat teilweise 15 Grad oder mehr über den Durchschnittswerten gemessen. Den Spitzenwert erreichte am Donnerstag ein Ort in Westfrankreich mit 37,8 Grad. Zum Fußball. Heute Abend kämpfen Paris Saint-Germain und der FC Arsenal um die europäische Krone. In Budapest findet das Champions League-Finale statt. Das Spiel startet auch schon um 18 statt 21 Uhr. Die UEFA will es damit unter anderem Familien und Kindern leichter machen, dieses große Spiel schauen zu können.
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1: Mit mir, Tamara Jungmann, einen wundervollen und vor allem sonnigen Samstag euch. Es ist endlich Sommer, da sieht man das Leben doch wieder durch die rosa-rote Brille, oder? Ja, und apropos rosa Brille, eine der größten Liebesgeschichten der Rockgeschichte, die wird hier gleich besprochen, nämlich die von Kurt Cobain und Courtney Love. Davor himmeln wir jetzt aber erstmal ihn an, den Vater des Schockrocks persönlich. Alice Cooper, Preußen, jetzt hier auf Rockantenne.
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0: Haben KISS eigentlich einen einzigen schlechten Song? Ich glaube nicht, aber der hier, der ballert schon besonders gut rein. Lick It Up war das gerade hier auf Rockantenne. Ein Track aus dem Jahr 1983. Und von da aus spulen wir jetzt noch ein bisschen vor und springen in die 90er.
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0: Ja, genauer gesagt schreiben wir das Jahr 1991. Ende Mai in einem verschwitzten Club in L.A. Es riecht nach Bier, Schweiß und Zigaretten. Nirvana stehen als Last-Minute-Act auf der Bühne. Nevermind ist gerade frisch im Kasten und wirklich niemand kann sich in diesem Moment ausmalen, wie diese Platte später einschlagen wird. Im Publikum Jennifer Finch von der Grunge-Band L7 und neben ihr eine Freundin, deren Name später überall stehen wird.

0: wird. Courtney Love. Kurt Cobain schaut runter, sie schaut hoch und zack, hat es Boom gemacht. Eine der intensivsten und umstrittensten Liebesgeschichten der Rockgeschichte nimmt ihren Lauf. Eine Story und eine Band, die natürlich auch jeder Grunge-Fan in der Rockrepublik heute kennt.
1: Wenn ich an Bilder denke, die ich von ihm kenne, dann seine Frau, seine Musik und seine Tochter. Also so als Familienmensch.
2: Meine Schwester war ein unglaublicher Kurt Cobain-Fan.
3: Ach ja, ich hatte mal so eine rebellische Phase in der Pubertät.
4: War schon traurig oder schade einfach, ja, weil man natürlich dann auch vielleicht erst das so wahrgenommen hat, auch diese Aspekte seiner Krankheit oder seiner psychischen Situation auch dann. Das hat man natürlich so als normaler Fan nicht so wahrgenommen erstmal.
2: So das Album Nevermind, ne? Könnte man rauf und runter hören.
5: It's my youth, baby.
0: Das kann ich so nur unterschreiben. Wir reisen jetzt zurück in die 90er und einem absoluten Meilenstein dieses Jahrzehnts. Nevermind von Nirvana. Jetzt hier auf Rockantenne mit Track Nummer 3, Come As You Are.

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0: Ein Song, der uns immer daran erinnern soll, den Moment zu leben und nicht allzu viel an morgen oder gestern zu denken. Nickelback, If Today Was Your Last Day, im besten Rock Nonstop auf Rockantenne. Und wir denken noch lang nicht an morgen, sondern wir leben weiter im Moment gleich mit Mr. Mister. 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Broken Wings. Und dann haben wir noch Bad Religion im Gepäck. I'm a 21st century digital boy. 21st Century Digital Boy, gleich hier auf Rockantenne.
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0: den USA mit ordentlich Tiefgang liefern uns Avril Lavigne mit Nobody's Home. Ach ja, einfach eine schöne Nummer. Und ich würde sagen, wir wagen jetzt mal einen Blick auf die nächste Woche hier auf Rockantenne. Am Montag geht's bei uns nämlich wieder ordentlich rund.
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0: Es wird wieder gezockt und zwar in der Rockantenne Frühschicht. Wir testen euer Rockmusikwissen mit der heißen Spur. Ihr erratet einen Song und zwar so schnell ihr könnt. 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
2: 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Whiskey in the Jar, Metallica.
4: So ist es. 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
0: Und wenn ihr noch schneller seid als Ingo und den Song noch früher erkennt, könnt ihr sogar bis zu 200 Euro abräumen. 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Mit etwas Glück schicken wir euch inklusive Begleitung noch zu Volbeat, Iron Maiden, Electric Callboy, Limp Bizkit und wer da sonst noch alles dabei ist.
5: Yippie!
0: Genau, aber jetzt erstmal gibt's die legendären AC/DC für euch hier auf Rockantenne mit einem ihrer seltenen, ruhigen Stücke. Who Made Who im besten Rock Nonstop auf Rockantenne.

0: Mit den Manic Street Preachers kann man sich doch schon mal in den Sommerurlaub träumen, oder? Design for Life auf Rockantenne, ja. Und wir machen gleich weiter mit einer richtigen Sommerhymne. Die ist aber weniger zum Träumen, sondern viel mehr zum Mitbrüllen gedacht.
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0: Die Sporties mit einem kleinen musikalischen Kompliment an uns alle. Das geht runter wie Öl. Da freuen wir uns gleich drauf. Im Best Rock Nonstop auf Rockantenne.
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18: Das Rockantenne Bayern-Wetter. Ab dem Morgen ziehen über Franken erste Schauer durch, später folgen teilweise Gewitter mit Böen. Im Süden scheint häufig die Sonne, spülwarm wird es bei 24 bis 30 Grad.
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18: Ich bin Leon Stojanovic, es ist 12 Uhr, guten Tag. Jetzt sind auch die übrigen Goldsucher in der Haus frei. Die 4 übrigen Eingeschlossenen haben es alleine geschafft, aus der überfluteten Höhle rauszukommen. Vorher wurde einer der Goldsucher von einem Rettungsteam geborgen. Vor 10 Tagen wurde die Gruppe von einem Erdrutsch überrascht und in der Höhle eingeschlossen. Nach einer Serie von Wahlniederlagen stellt sich die FDP im Bund personell neu auf. In Berlin findet heute der Bundesparteitag statt und dort wird eine komplett neue Führungsriege gewählt. Der einzige Bewerber für den Vorsitz ist der stellvertretende Parteichef und FDP-Urgestein Wolfgang Kubicki. Die neue Führungsmannschaft wird nur für ein Jahr gewählt. In Berlin ist der Deutsche Filmpreis verliehen worden. Der große Abräumer, das Drama In die Sonne schauen von Mascha Schilinski. Der Film hat insgesamt 10 Auszeichnungen gewonnen, darunter die Goldene Lola für den besten Spielfilm.
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0: Hallöchen, ich bin Tamara Jungmann und wir haben kurz nach 12 an diesem schönen, sonnigen Samstagvormittag. Und was man mit diesem großartigen Wochenende so anfangen kann, das besprechen wir gleich. Ein Tipp, den gibt's aber jetzt schon mal von mir. Zurücklehnen und genießen die Sportfreunde Stiller mit ihrem Kompliment jetzt im Best Rock Nonstop auf Rock Antenne.
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0: brandneuer Banger aus der Schmiede der Black Rose, Profane Prophecy, aus ihrem neuen Album A Pound of Feathers. Ja, damit rocken wir weiter den Samstagvormittag hier auf Rockantenne. Und wo ihr an diesem Wochenende sonst noch steil gehen könnt, das erfahrt ihr jetzt.
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0: Heute Abend steht für viele zum Beispiel das Champions League-Finale auf dem Plan. Aber das eigentliche Highlight, das findet schon davor statt. Well, somebody told me you had a boyfriend who looked like a girlfriend. Somebody told me, dass die Killers bei der Pre-Game-Show das Stadion in Budapest rocken. Ja, das ist dann auch nicht nur was für... Das ist dann eben auch was für Fußballfans, so rum. Genau, ab ca. 17 Uhr geht's los mit der Übertragung. Ja. Und für alle, die lieber live bei einem Konzert abfeiern möchten, für die haben wir zum Beispiel diese Jungs hier. Die österreichischen Punks von Turbobier spielen heute Abend in Berlin. Ja, genau. Und außerdem liefern uns Casala in Siegburg eine ordentliche Portion Kölschrock. Ja, und wer ein bisschen mehr Bock auf Thrash Metal hat, der sollte in Essen vorbeischauen. Da stehen heute Abend Flotsam und Jetsam auf der Bühne. Und für einen entspannten Ausklang des Wochenendes, da könnt ihr am Sonntag bei der Düsseldorfer Schallplattenbörse vorbeischauen. Um 11 Uhr geht's dort los. Vielleicht findet ihr ja dort auch die ein oder andere Hymnplatte, so wie ich hier gerade im Studio. Romantischen Gothic Rock, den gibt's jetzt mit Join Me im Best Rock Nonstop auf Rockantenne.

0: Einfach eine großartige Frau und ein Song, bei dem man immer Gänsehaut bekommt.
1: Ach ja.
0: Pat Benatar war das mit Love is a Battlefield hier im besten Rock Nonstop auf Rockantenne. Und die Nackenhaare, die lassen wir jetzt noch ein Weilchen aufgestellt. Dank Babe No More und Ashes to Ashes. Ashes. Und direkt danach noch mit Stone Sour. Cause I'm looking at you through the glass. 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Brewglass gleich hier im Best Rock Nonstop auf Rockantenne.
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0: Die mächtigen und super sportlichen Queen rasen hier durchs Programm mit ihrem Bicycle Race auf Rockantenne. Ja, und auch sie hier befinden sich gerade wieder auf der Überholspur. Ganz überraschend kann man eigentlich schon sagen, denn es hat 14 Jahre gedauert, dass sich die All-American Rejects mit einem neuen Album zurückgemeldet haben. Warum es so lange gedauert hat, das hat uns Gitarrist Nick Wheeler im exklusiven Rockantenne-Interview verraten.
1: We didn't want to force anything.
2: Wir wollten nichts erzwingen. Wir waren müde und hatten damals nichts zu sagen. Also mussten wir einfach abwarten, bis sich der richtige Zeitpunkt ergibt. Ende 2024 war es dann soweit. Tyson und ich haben wieder an Songs gearbeitet und hier sind wir jetzt, anderthalb Jahre später, mit Album Nummer 5.
1: LP Nummer 5.
0: Sandbox heißt das gute Stück und ist gerade im Mai erschienen. Es hebt sich etwas ab vom früheren Pop-Punk-Vibe der Band, würde ich mal behaupten, aber könnte auch der Soundtrack eures Sommer werden. Die 11 Tracks versprühen pures Surf-Beach-Feeling, das richtig gut reinläuft. Checken wir jetzt auch direkt aus. Davor noch der Hinweis, dass ihr das komplette Interview mit Nick zu Sandbox übrigens auch ab sofort in unserer Rockantenne-App findet. So, jetzt aber Butter bei die Fische, Sand in die Box und der King zum Kong. Wir hören rein in die neue Single der All-American Rejects jetzt hier auf Rockantenne.
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0: nächste Song ist wieder so ein richtig schönes Brett. Ein echtes Heavy Highlight auf Rockantenne Bayern.
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0: Die Red Hot Chili Peppers im besten Rock Nonstop auf Rockantenne. Give it away. Mein Name ist Tamara Jungmann und ich gebe jetzt auch was weg, nämlich das Mikro an Kollege Amor Presser und dann fahre ich ganz schnell los Richtung Wochenende. Aber schnallt euch an, Leute, die wilde Fahrt, die geht natürlich weiter mit Sniffin' the Tears. Und ihrem Driver Seat gleich hier im Best Rock Nonstop auf Rockantenne.
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12: Das Rockantenne Bayern-Wetter. Ab dem Morgen ziehen über Franken erste Schauer durch, später folgen teilweise Gewitter mit Wöhn. Im Süden scheint häufig die Sonne, schwülwarm wird es bei 24 bis 30 Grad.
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12: Ich bin Leon Stojanovic, es ist 13 Uhr, guten Tag. Per Gesetz zu weniger Bildschirmzeit. Das will Bundesfamilienministerin Prien durchsetzen. Der Welt am Sonntag hat sie gesagt, dass Kinder unter 3 Jahren überhaupt keinen Kontakt zu digitalen Medien haben sollten. Mit der Maßnahme wolle sie nicht in Kinderzimmer hineinregieren, vielmehr will sie die Folgen zu hoher Bildschirmzeit reduzieren. Buckelwal Timmy wurde an Land gebracht. Am Morgen wurde er vorsichtig mit Seilen aus dem Wasser gezogen. Nachdem der Wal am Strand der dänischen Insel Anholt angespült wurde und sich weiter aufgebläht hat, soll er da jetzt untersucht werden. Dafür wurde auch ein Stück vom Strand abgesperrt, auch damit kein Schaulustiger zu nahe kommt. Am Nachmittag starten die Halbfinals in der Basketball-Bundesliga. Die Titelverteidiger vom FC Bayern Basketball starten um 2:30 gegen die Baskets aus Bonn. 2 Stunden später treffen die Pokalsieger aus Bamberg auf Alba Berlin. Die zweiten Spiele der Best-of-Five-Serie starten schon am Montag.
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13: Und die Weekend-Show am heutigen Samstagnachmittag. In den kommenden Stunden mit Armand Presser. Ich freue mich auf euch. Das Wetter spielt mit. Und wir haben jede Menge Rock'n'Roll für euch. Den Auftakt machen Sniff in the Tears. Dann gibt's die Top-Aktuelle von Muse aus ihrem kommenden Album. Wie gesagt, viel Freude in den kommenden Stunden bis 18 Uhr.
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Rockantenne und REO Speedwagon, Keep on Loving You, Nummer 1 Hit in den frühen 80er Jahren in den amerikanischen Singlecharts. Die Band, ihre große Zeit waren die 80er Jahre, aber die Band, eine der dienstältesten Amerikas, immer noch sind sie fleißig on the road und ihr Geburtsjahr der Band war tatsächlich im Jahre 1968. Und jetzt haben wir einen ganz fantastischen Musiker, über den es etwas zu sagen gibt. Sein Name Tom Morello und

er ist mittlerweile auch noch unter die Veranstalter gegangen. Er macht nämlich ein großes Festival und das Ganze wird in Maryland stattfinden. Unter anderem mit dabei werden die Foo Fighters sein und auch John Baez. Also eine ganz fantastische Situation, dass Tom Morello jetzt also bei dem Festival Power to the People viele große Künstler zusammenbringt. Und er selber wird natürlich auch auf der Bühne stehen. Zudem wollen wir an dieser Stelle daran erinnern, dass Tom Morello heute Geburtstag hat. Er ist heute 62 Jahre jung geworden und wir wollen ihn natürlich auch musikalisch wahrnehmen. Und deswegen kommt jetzt Musik von Rage Against the Machine. Wie gesagt, Tom Morello, Happy Birthday. Hier sind Rage Against the Machine mit dem Song Bomb Track.

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Podfass und das erschien im Jahr 2004. Def Leppard kommen direkt im Sommer nach Europa von ihrer Las Vegas Residency. Und in Deutschland werden sie Halt machen am 23. Juni in der Westfalenhalle in Dortmund, präsentiert von Rockantenne. Und dann gut einen Monat später spielen sie dann am 30. Juli beim Wacken Open Air. Und auf dem Wacken Open Air sind sie tatsächlich zum allerersten Mal, die Jungs aus Sheffield. Und dann gleich als Headliner und bestimmt mit im Gepäck ist dieser neue Song. Der Song heißt Rejoice und die allerletzten Karten für die Show in Dortmund gibt es noch im Ticketshop in der Rockantenne-App. Also Def Leppard auf Kurs nach Deutschland für zwei ganz, ganz besondere Konzerte. Und dieser Song ist natürlich bei ihren Live-Shows auch immer mit am Start. Eine ihrer größten Single-Erfolge in den Vereinigten Staaten. Hier sind Def Leppard mit Pour Some Sugar

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10: Das Rockantenne Bayernwetter. Vielerorts ziehen Quellwolken auf. Nördlich der Donau gibt's örtliche Schauer oder Gewitter. Richtung Alpen bleibt es meist sonnig. Temperaturen 24 bis 30 Grad. Morgen bleibt es schwül warm bei 23 bis 27 Grad.
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10: Ich bin Jutta Wittborg. Es ist 14 Uhr. Guten Tag. Seit 11 Uhr ist der Brenner komplett gesperrt. Die Lage an dem Alpenpass ist aber überraschend entspannt. Viele Autofahrer haben die Warnungen offenbar beherzigt. Grund für die Sperre ist eine Protestaktion der Anwohner, die sich gegen den massiven Verkehr auf der Brennerautobahn und drumherum wehren wollen. Die FDP will sich neu aufstellen und setzt dabei auf Erfahrung und Bekanntheit. Wolfgang Kubicki tritt heute beim Parteitag in Berlin als einziger Kandidat für das Amt des Parteichefs an. Der 74-Jährige will die FDP zurück in den Bundestag bringen. Auch der restliche Vorstand und das Präsidium werden komplett neu gewählt. In der Fußball-Champions League kämpfen heute Abend Paris Saint-Germain und der FC Arsenal um die europäische Krone. In Budapest findet das Finale statt. Und das schon um 18 statt 21 Uhr. Die UEFA will es damit unter anderem Familien und Kindern leichter machen, dieses große Spiel zu sehen.
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12: Die Weekend-Show am Samstagnachmittag, kurz nach 14 Uhr. Amon Presser für euch nach wie vor im Studio. Und wir rollen richtig los in dieser Stunde mit Billy Talent, mit Kiss Rock'n'Roll All Night und mit der neuesten aktuellen von U2. Viel Spaß in den kommenden Stunden hier auf Rockantenne.
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0: Die neueste von U2 hier auf Rockantenne, American Obituary, also aus dem kommenden Mini-Album, das Days of Ash heißen wird. Also U2 unnachahmlich und nach wie vor toll und innovativ und vor allem natürlich auch erfolgreich. Und jetzt schauen wir wieder auf die Schlagzeilen der Woche. Und da haben wir natürlich immer so einen ganz, ganz speziellen Blick drauf. Und süffisant und ironisch und genau auf den Punkt.
1: Die Woche noch einmal im Schnelldurchlauf. Montag.
2: Laut einer Elite-Partner-Umfrage sind Männer mit 22% doppelt so oft enttäuscht, wenn es im Urlaub nicht zu mehr Knickknack kommt als zu Hause. Ja, hätten sie halt nicht gemeinsam in den Urlaub fahren dürfen.
1: Dienstag.
2: Deutschland importiert Akkus, Solarpaneele und Antibiotika inzwischen fast ausschließlich aus China. Ist ja erstmal kein Problem, solange man keine Smartphones braucht, keinen Solarstrom nutzt und nicht krank wird. So, nun reist Bundeswirtschaftsministerin Katharina Reiche zu einem Besuch nach China, um über unsere wachsende wirtschaftliche Abhängigkeit zu sprechen. Ja, toll. Und

0: Ich gehe in eine Kneipe, um dem Wirt zu sagen, dass ich jetzt weniger trinken will.
1: Mittwoch.
0: Heute ist Welttag des Purzelbaums. Da soll man natürlich Purzelbäume schlagen. Okay, kein Problem. Moment.
1: Donnerstag.
2: Die Abnehmspritze gibt's jetzt auch als Pille? Ich hab mich gefragt, piekst die nicht fürchterlich im Hals? Au!
3: Sven, du sollst mal bitte eben zum Chef kommen.
2: Wieso? Ich hab doch gar nichts. Ach, sag mal, könntest du mir aufhelfen?
3: Das glaube ich nicht.
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0: kanadische Rockmusik mit Bachmann Turner Overdrive, die frühen 70er, und das waren sie mit You Ain't Seen Nothing Yet. Und jetzt kommen wir zu unserem neuen brandaktuellen Album der Woche, und das führt uns nach Schweden.
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2: Erik Grönwall, Bad Bones. Erik Grönwall ist nicht unbedingt der geläufigste Name unter allen Rocksängern. Dabei kann der Schwede bereits mit einer beeindruckenden Vita aufwarten. Erik hat 2009 eine schwedische TV-Castingshow gewonnen, war danach 10 Jahre Sänger der Band Heat, bevor er sich 2022 Skid Row angeschlossen hat. Gesundheitliche Probleme haben Erik dann leider gezwungen, die Band wieder zu verlassen. Jetzt ist Erik gesund und munter wieder am Start und liefert mit Bad Bones ein tolles Soloalbum ab, das musikalisch irgendwo zwischen Hard Rock, Classic Rock und einer kleinen Prise Hair Metal geortet ist. Spätestens jetzt haben alle Fans von Eriks alter Band Heat oder auch Kiss and Dynamite die Ohren gespitzt, und das zu Recht. Bad Bones von Erik Grönwall ist das Album der Woche auf Rockantenne. Und weiter geht's mit einem brandneuen Song daraus.

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10: Das Rockantenne Bayernwetter. Vielerorts ziehen Quellwolken auf. Nördlich der Donau gibt's örtliche Schauer oder Gewitter. Richtung Alpen bleibt es meist sonnig. Temperaturen 24 bis 30 Grad. Morgen bleibt es schwül warm bei 23 bis 27 Grad.
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10: Ich bin Jutta Rittbrock. Es ist 15 Uhr. Guten Tag. Ungewohnte Stille gerade auf der verkehrsreichsten Nord-Süd-Verbindung der Alpen. Der Brenner ist seit 11 Uhr gesperrt. Grund ist eine Protestaktion der Anwohner gegen die massive Verkehrsbelastung. Fast 11 Millionen Autos und rund 2,5 Millionen Lastwagen haben im vergangenen Jahr laut Autobahnbetreiber Asfinag die Brenner-Autobahn benutzt. Das befürchtete Chaos durch die Sperre ist ausgeblieben. Schon die Kleinsten schauen mittlerweile regelmäßig aufs Handy oder aufs Tablet. Bundesbildungsministerin Prien schlägt jetzt vor, die Bildschirmzeit von Kindern per Gesetz zu regeln. Kinder unter 3 Jahren sollten überhaupt keinen Kontakt zu digitalen Geräten haben, sagte sie der Welt am Sonntag. Es ist Erdbeerzeit und gerade jetzt lohnt sich der Kauf besonders, denn die Preise für regionale Erdbeeren haben ihren Tiefststand erreicht, wie Marktanalysen zeigen. Grund ist das große Angebot, weil mittlerweile in allen Anbauregionen geerntet wird.
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12: Und die Weekend Show geht in eine weitere Stunde. Amor Presser für euch im Studio. In dieser Stunde unter anderem auch ein paar Highlights, die wir beleuchten. Einige gute, heiße Veranstaltungen für euch. Aber erstmal gibt's Musik aus den 80er Jahren mit Dean Snyder und Twisted Sister. Und dann kommt was Top-Aktuelles von den Rolling Stones. Ich wünsche euch einfach nur ganz viel Freude.
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0: Ihre Songs treffen immer ins Herz. Anne und Nancy Wilson und die Band Heart, das war ein Mega-Hit im Jahr 1990. All I Wanna Do Is Make Love To You.
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0: Und in weniger als 3 Stunden ist es soweit. Champions League Finale in Budapest zwischen Paris Saint-Germain und Arsenal London. Aber es gibt ein Wahnsinns-Highlight und zwar unmittelbar vor diesem Spiel. Denn die Killers sind in Budapest und sie sind sozusagen das Vorspiel, die Pre-Game-Show in Budapest. Sie rocken das Stadion ab 17 Uhr. Also ganz besonders heute, The Killers live in Budapest vor dem Champions League-Finale. Und für alle, die lieber richtig live bei einem Konzert abfeiern möchten, da haben wir auch noch ein paar richtig gute Vorschläge.

Also, die österreichische Punkband Turbo Bier, die spielen heute im Badehaus in Berlin. Außerdem gibt es die Band Casala heute im Rhein-Sieg-Forum in Siegburg. Da gibt es dann eine richtige schöne Portion Kölschrock. Dann Trash Metal kann man heute in Essen bewundern. Dort stehen nämlich Flotsam & Jetsam auf der Bühne und morgen spielen sie dann in Osnabrück. Und morgen in Düsseldorf gibt es eine riesige, große Schallplattenbörse, morgen ab 11 Uhr. Also, das waren ein paar Highlights für das Wochenende. Wenn ihr in der Region seid, vielleicht habt ihr die Chance, diese Veranstaltungen zu besuchen. Und wie gesagt, The Killers live in Budapest vor dem Champions League Finale heute um 17 Uhr.

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0: Ohne dich, das war eindeutig Rammstein hier auf Rockantenne. 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
1: 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Whiskey in the Jar, Metallica.
3: So ist es. 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
8: Das Rockantenne Bayern-Wetter. Vielerorts ziehen Quellwolken auf. Nördlich der Donau gibt's örtliche Schauer oder Gewitter. Richtung Alpen bleibt es meist sonnig. Temperaturen 24 bis 30 Grad. Morgen bleibt es schwül warm bei 23 bis 27 Grad.
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8: Ich bin Jutta Rittbrock. Es ist 16 Uhr. Guten Tag. Überraschung beim FDP-Parteitag in Berlin. Dort wollte sich Wolfgang Kubicki als einziger Kandidat zum Parteichef wählen lassen. Jetzt hat aber auch Parteikollegin Strack-Zimmermann sich zu Wort gemeldet. Sie tritt bei der Wahl gegen Kubicki an. Die beiden zählen zu den bekanntesten und wohl auch stärksten Persönlichkeiten in der FDP. Der tote Buckelwald Timmy ist jetzt in Dänemark an Land geholt worden. Auf einem Livestream im Internet war zu sehen, wie ein Fahrzeug das Tier mit einem Seil aus dem flachen Wasser langsam auf den Strand der Insel Antholt gezogen hat. Kommende Woche soll der Wal untersucht werden, um die Todesursache herauszufinden. Zum Beispiel, ob er ein Fischernetz im Magen hat. Die deutsche Nationalmannschaft hat am Homeground im fränkischen Herzogenaurach ihr Abschlusstraining für das morgige Testspiel absolviert. Gegen Finnland tritt die DFB-Elf morgen mit Torhüter Oliver Baumann an. Manuel Neuer wird wegen seiner Wadenverletzung noch geschont. Am Dienstag geht's dann per Flieger in die USA zur Weltmeisterschaft.
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10: Und die Weekend-Show zwischen 16 und 17 Uhr. Amorpresser am Ball für euch. Und wir starten gleich rein mit den Red Hot Chili Peppers, mit Creedence Clearwater Revival, ein Top-Hit aus dem Jahr 1970. Ihre Version von I Heard It Through the Grapevine und dann Rockmusik aus Italien mit der Band Måneskin. Viel Spaß noch bis 18 Uhr.
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Mamma Mia, das war natürlich Maneskin aus Rom. Im Jahr 2021 ging ihr Stern auf. Sie gewannen das Sanremo Festival und den Grand Prix Eurovision. Tolle Band. Mittlerweile gibt es schon 3 Alben von ihnen. Und der Sänger Damiano David, der ist natürlich auch ein wahnsinnig markanter Bestandteil dieser Band.

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1: Und da gibt es eine ganze Reihe von interessanten Konzerten, zum Beispiel auf dem Münchner Tollwood Festival im Juni zu Gast Country Star Brad Paisley. Und er kommt am Dienstag, den 23. Juni, nach München.

Wahl. Es gibt nicht nur Country Rock. Eine Woche später, am Dienstag, den 30. Juni, da gibt es dann eine richtige Irish Folk Punk Party mit den Dropkick Murphys.

Wie gesagt, 30. Juni, Dropkick Murphys auf dem Tollwood Festival. Und die Band Mono Inc., die sind natürlich auch unterwegs und die präsentieren ihren düsteren Dark Rock. Unter anderem in Kulmbach am 18. Juli und dann im August unter anderem in Magdeburg, in Dienstlaken, in Hanau und in Chemnitz dann am 29. August.

Und die nächste Band hat angefangen als YouTube-Stars und sind mittlerweile international gefeierte Rockgrößen. Modern Rock im Zeitgeist, das können wir erleben bei der Band Against the Current.

Die Band Against the Current, da müssen wir noch ein bisschen warten. Im November kommen sie nach Köln am 11. November, Berlin 14. November, München 17. November, Stuttgart 20. und Wiesbaden am 21. November. Und weitere interessante, tolle Konzerte, den gesamten Ausblick, den könnt ihr natürlich auch bei uns finden auf der Webpage rockantenne.de.

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0: Dirty Deeds Done Dirt Cheap, das war der Titelsong des dritten Albums von AC/DC, erschienen im Jahr 1976. Und tatsächlich, derzeit kann man seine Sünden echten Rockstars beichten. Taylor Momsen und ihre Band The Pretty Reckless haben nämlich ihre Fans aufgerufen, ihnen ihre Beichten zu schicken. Was genau damit passiert, verraten sie nicht. Vielleicht ist es ja angehendes Material für ein neues Album. Es bleibt verdammt spannend. Für Schlagzeilen hat Taylor Momsen auch in letzter Zeit wirklich gesorgt. Sie war mit AC/DC auf Tour und da wurde sie von einer Spinne attackiert. Übrigens das zweite Mal, dass Taylor onstage von einem Tier angegriffen wurde. Beim ersten Mal war es eine Fledermaus und wir hoffen natürlich auf eine eigene Tour im Herbst hier in Deutschland. The Pretty Reckless. Wir sind gewappnet und freuen uns auf diese Wahnsinnsband. Und hier ist ein aktueller Titel aus ihrem aktuellen Album. Taylor Momsen, The Pretty Reckless und der Titel When I Wake Up.
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11: Das Hauptantenne Bayern-Wetter. Zwischen Donau und Main örtlich Schauer, teils gibt es Gewitter. Sonst bleibt es meist trocken bei 24 bis 30 Grad. Morgen mehr Wolken, ab Mittag Schauer und teils unwetterartige Gewitter. Dazu schwülwarm bei 23 bis 27 Grad.
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11: Ich bin Jutta Ribrock. Es ist 17 Uhr. Guten Tag. Wolfgang Kubicki ist neuer Parteichef der FDP. Und das war auf den letzten Metern gar nicht mehr so selbstverständlich. Beim Parteitag in Berlin war der 74-Jährige ja zunächst der einzige Kandidat. Im letzten Moment trat aber noch Parteikollegin Strack-Zimmermann gegen ihn an. Die Delegierten wählten dann Kubicki mit knapp 60% der Stimmen. Fußgänger statt Auto. Am Brennerpass sind tausende Menschen zu Protesten gegen die hohe Verkehrsbelastung gekommen. Die Brennerautobahn und auch die Strecken drumherum sind wegen der Proteste noch bis zum Abend gesperrt. Auf Schildern der Demonstranten hieß es, genug ist genug oder Ruhe im Tal. Das befürchtete Verkehrschaos ist ausgeblieben. In der Fußball-Champions League kämpfen heute Abend Paris Saint-Germain und der FC Arsenal um die europäische Krone. In Budapest findet das Finale statt. Und das schon um 18 statt 21 Uhr. Die UEFA will es damit unter anderem Familien und Kindern leichter machen, dieses große Spiel zu sehen.
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13: Und die letzte Stunde der Weekend-Show mit Armand Presser. Und wir haben in dieser Stunde noch ein Geburtstagskind, das wir hochleben lassen möchten. Und zudem gibt es auch noch Top Sound, auch viel Aktuelles. Jetzt aber erstmal Musik von Billy Idol, die neueste von Farin Urlaub und Whitesnake sind auch wieder mit von der Partie. Viel Spaß noch bis 18 Uhr.
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Was für eine tolle Stimme. David Coverdale und Whitesnake, ihre große Zeit in den 80er Jahren. Und das war der Mega-Hit Is This Love. Willkommen zu einem ganz hervorragenden Musiker, Gitarrist, Sänger, Songschreiber, geboren in Harlem in New York. Sein Name Tom Morello und Tom Morello, die Zeit bei Rage Against the Machine ist unvergessen und mittlerweile ist er auch unter die richtigen Macher gegangen, denn vor wenigen Tagen ist veröffentlicht worden, dass es im Herbst ein Riesenfestival geben wird in den USA namens Power to the People und das Ganze wird präsentiert von Tom Morello. Er wird nicht nur live auf der Bühne stehen, er hat auch noch tolle Mitstreiter gefunden. Die Dropkick Murphys, Jack Black, die Foo Fighters, Bruce Springsteen und eine absolute Ikone, die seit den 60er Jahren für Bürgerrechte kämpft, Joan Baez. Und wie gesagt, Power to the People, das Motto dieses Festivals. Das Ganze findet statt in Columbia in Maryland am 3. Oktober und wir gratulieren natürlich auch Tom Morello zu seinem heutigen 62. Geburtstag. Wir sagen Happy Birthday und natürlich viele, viele schöne Jahre auf der Bühne und eine eiserne Gesundheit. Tom Morello und wir wollen ihn hören mit der Band Rage Against the Machine, unvergessen, unvergleichlich, ein Wahnsinnssong.

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Hollywood Hills mit Samu Haber und seiner Band Sunrise Avenue. Damit begann alles im Jahr 2011. Der Mann immer noch unglaublich beliebt. Und als Samu Haber macht er jetzt natürlich auch für Furore, denn er kommt auf Tour im Herbst. Am 2. Oktober ist er

0: dann in München zu sehen, im Zenit. Dann geht's nach Leipzig, nach Berlin, nach Hamburg, nach Braunschweig, Köln am 9. Oktober, Stuttgart Porsche Arena am 10. Oktober und in Frankfurt in der Jahrhunderthalle am 13. Oktober. Und Tickets können bereits natürlich online gekauft werden. Samu Haber auf Tour im Herbst. Und im Rock-Business, da geht's ja hoch her und jede Woche gibt es sehr, sehr wichtige Meldungen. Und das Ganze fassen wir immer zusammen in unserer Rubrik Wochenrockblick.
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2: The Pretty Reckless bitten zur Beichte. Ja, tatsächlich, das ist eine ziemlich ungewöhnliche Aktion, zu der die amerikanische Rockband jetzt aufgerufen hat. Über eine neu eingerichtete Website könnt ihr als Fans eure Beichte ablegen. Über all die Dinge, die ihr entweder schon getan habt oder euch nicht traut, laut auszusprechen. Was The Pretty Reckless mit den Geständnissen der Fans vorhaben, wissen wir jetzt noch nicht. Vermutlich hat die Aktion aber was mit ihrem neuen Album Dear God zu tun, das in einem Monat erscheint. Ein Riesenvorstoß in Sachen Bauregelung und für die Clubkultur, den hat jetzt die Bundesregierung auf den Weg gebracht. Endlich mal gute Nachrichten. Demnach sollen Musikclubs im Baurecht künftig als Kulturorte gelten und nicht mehr wie bisher als Vergnügungsstätten. Das unterscheidet sie dann ab sofort zum Beispiel von Spielhallen, Sexkinos oder Wettbüros. Ein wichtiger Schritt, um die Live-Musikszene in Deutschland zu schützen und weiter auszubauen. Danke dafür. Was sind wohl die teuersten Schallplatten aller Zeiten? Ein britischer Online-Marktplatz für Antiquitäten hat jetzt eine entsprechende Liste veröffentlicht. Und auf Platz 1 ist eine Ausgabe des legendären White Albums der Beatles, die bei einer Versteigerung stolze $790,000 eingebracht hatte. Auf den nächsten beiden Plätzen befinden sich LPs aus der ähnlichen Generation. Und zwar haben wir die Sex Pistols, Queen und Led Zeppelin. Ebenfalls in der Top 20.
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Was für ein Wahnsinn. Sänger Lou Gramm, Midnight Blue aus dem Jahr 1987 aus seinem damaligen Soloalbum Ready or Not. Und Lou Gramm hat vor einigen Wochen ein neues Album veröffentlicht. Es nennt sich schlicht und ergreifend Released und nimmt Bezug auf eine Sammlung unveröffentlichter Songs aus den 80er Jahren, die damals den Weg nicht auf ein Album gefunden haben und allesamt Sessions aus früheren Soloalben, die er aufgenommen hat, aber die lagen bis zum heutigen Tage mehr oder weniger in der Schublade. Lohnt sich da auf alle Fälle mal reinzuhören. Und das war der Samstagnachmittag, das waren die letzten Stunden mit mir, mit Armand Presser. Ich wünsche euch natürlich ein heißes Champions League Finale, noch ein wunderschönes Wochenende und genießt es und habt viel Freude mit dem weiteren Programm auf Rockantenne. Ich bin raus und verabschiede mich noch mit Musik von Queen, Sisters of Mercy, und vielleicht reicht es auch noch für ein paar Takte von den Kings, und ich freue mich auf ein Wiederhören in Kürze am Samstag. Hier also Queen, und das passt natürlich zum Champions League Finale. Hier sind sie mit We Are The Champions.

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16: Das Rockantenne Bayern-Wetter. Zwischen Donau und Main örtlich Schauer, teils gibt es Gewitter.

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0: Woche noch einmal im Schnelldurchlauf. Montag.
1: Laut einer Elite-Partner-Umfrage sind Männer mit 22% doppelt so oft enttäuscht, wenn es im Urlaub nicht zu mehr Knickknack kommt als zu Hause. Ja, hätten sie halt nicht gemeinsam in den Urlaub fahren dürfen.
0: Dienstag.
1: Deutschland importiert Akkus, Solarpaneele und Antibiotika inzwischen fast ausschließlich aus China. Ist ja erstmal kein Problem, solange man keine Smartphones braucht, keinen Solarstrom nutzt und nicht krank wird. So, nun reist Bundeswirtschaftsministerin Katharina Reiche zu einem Besuch nach China, um über unsere wachsende wirtschaftliche Abhängigkeit zu sprechen. Ja, toll. Und ich gehe in eine Kneipe, um dem Wirt zu sagen, dass ich jetzt weniger trinken will.
0: Mittwoch.
1: Heute ist Welttag des Purzelbaums. Da soll man natürlich Purzelbäume schlagen. Okay, kein Problem. Moment.
0: Donnerstag.
2: Die Abnehmenspritze gibt's jetzt auch als Pille. Ich hab mich gefragt, piekst die nicht fürchterlich im Hals? Au!
3: Ben, du sollst mal bitte eben zum Chef kommen.
2: Wieso? Ich hab doch gar nichts. Ach, sag mal, könntest du mir aufhelfen?
3: Das glaube ich nicht.
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2: Hallo?

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5: Das Rockantenne Bayern-Wetter. Nur vereinzelt noch Schauer oder letzte Gewitter. In der Nacht sinken die Temperaturen auf 15 bis 10 Grad. Morgen ab der Mittagszeit verbreitet schauerartiger Regen, örtlich unwetterartige Gewitter bei schwülwarmen 23 bis 27 Grad.
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5: Ich bin Jutta Rittborg. Es ist 20 Uhr. Guten Abend. Die Brenner-Autobahn ist wieder offen. Seit dem Vormittag war die verkehrsreichste Nord-Süd-Verbindung der Alpen gesperrt. Der Grund waren Proteste tausender Anwohner gegen die über Jahre gewachsene Verkehrsflut. Fast 11 Millionen Autos und rund 2,5 Millionen Lastwagen haben im vergangenen Jahr laut Autobahnbetreiber Asfinag die Brenner-Autobahn benutzt. Wolfgang Kubicki ist neuer Parteichef der FDP. Vor seiner Wahl gab es allerdings noch unerwartete Turbulenzen. Beim Parteitag in Berlin trat im letzten Moment noch Parteikollegin Strack-Zimmermann gegen ihn an. Die Delegierten wählten dann Kubicki mit knapp 60% der Stimmen. Große Erleichterung in Laos. Die 4 verbliebenen Goldsucher, die seit rund 10 Tagen in einer überfluteten Höhle in dem südostasiatischen Land eingeschlossen waren, sind frei. Sie schafften es aus eigener Kraft zum Ausgang. Das teilte ein Teilnehmer der Rettungsmission mit.
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Amy Lee und ihre Band melden sich eindrucksvoll zurück. Mit der neuen Single liefern Evanescence einen kraftvollen Mix aus Emotionen, Energie und Gänsehaut. Genau das, was wir lieben. Who Will You Follow von Evanescence ist neu auf Rockantenne Bayern.

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1: Erik Grönwall, Bad Bones. Erik Grönwall ist nicht unbedingt der geläufigste Name unter allen Rocksängern. Dabei kann der Schwede bereits mit einer beeindruckenden Vita aufwarten. Erik hat 2009 eine schwedische TV-Castingshow gewonnen, war danach 10 Jahre Sänger der Band Heat, bevor er sich 2022 Skid Row angeschlossen hat. Gesundheitliche Probleme haben Erik dann leider gezwungen, die Band wieder zu verlassen. Jetzt ist Erik gesund und munter wieder am Start und liefert mit Bad Bones ein tolles Soloalbum ab, das musikalisch irgendwo zwischen Hard Rock, Classic Rock und einer kleinen Prise Hair Metal geortet ist. Spätestens jetzt haben alle Fans von Eriks alter Band Heat oder auch Kiss and Dynamite die Ohren gespitzt und das zu Recht. Bad Bones von Erik Grönwall ist das Album der Woche auf Rockantenne Bayern. Und weiter geht's mit einem brandneuen Song daraus.

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2: Ich bin Helen Martin. Die FDP raus aus der Krise führen. Vor dieser Aufgabe steht jetzt der frisch gewählte neue Bundesvorsitzende Wolfgang Kubicki. Der 74-Jährige hat beim Parteitag in Berlin knapp 60% der Stimmen bekommen. Mehr dazu von Ronny Thorau.
3: Nun war die Wahl des neuen Chefs überraschend spannend, weil Marie-Agnes Strack-Zimmermann, das zweite wohl noch recht bekannte Gesicht der FDP, überraschend antrat. In ihrer kämpferischen Rede griff sie unter anderem Kubikis Politikstil an. Laut zu sein, Empörung, Populismus und scharfe Pointen, das reiche allein nicht. Am Ende reicht es aber doch für Kubicki, vielleicht auch, weil es bei den FDP-Delegierten durchaus Kritik gab, dass Strack-Zimmermann so kurzfristig antrat.
2: Die Brenner-Autobahn, die wichtige Alpenroute, mehrere Stunden gesperrt. Im Vorfeld gab es die Sorge, dass es deshalb heute ein Verkehrschaos geben könnte, aber das ist ausgeblieben. Das berichten sowohl die Polizei als auch der ADAC. Die Brenner-Autobahn und sämtliche Nebenstrecken waren heute dicht, weil die Anwohner dort gegen die Verkehrsmassen demonstriert haben. Tausende Menschen waren bei einem

der Kundgebung dabei. Mittlerweile ist die Brennerautobahn wieder offen. Wird in der Union wirklich darüber nachgedacht, Bundeskanzler Merz auszutauschen? Zumindest hatten das mehrere Medien berichtet. Jetzt haben sich führende Unionspolitiker hinter Merz gestellt. Hessens Ministerpräsident Rhein zum Beispiel hat gesagt, die Christdemokraten würden nicht weniger, sondern mehr Merz brauchen. Fraktionschef Spahn hat die Berichte als Unsinn bezeichnet. Das Schicksal von Timmy, dem Buckelwal, hatte viele Menschen bewegt. Mittlerweile wurde sein Kadaver auf der dänischen Insel Anholt an Land gezogen. Am Donnerstag soll die Obduktion stattfinden, direkt am Strand. Bis dahin bleibt das tote Tier dort liegen. Mit Flatterband wurde eine Absperrung um den Wal errichtet. In der Nacht ziehen vor allem im Süden erst vereinzelt, später von Westen her immer mehr Schauer und teils kräftige Gewitter mit Starkregen auf. Sonst bleibt es trocken. Die Temperaturen gehen auf angenehme 18 bis frische 8 Grad zurück. Morgen gibt's einen Mix aus Sonne und Wolken. Im Westen geht schon am Vormittag mit Schauern und Gewittern los, in der Mitte und im Süden ab Mittag. Die können örtlich heftiger ausfallen, mit Unwettergefahr. Im Norden bleibt es deutlich ruhiger, dort sind nur vereinzelt leichte Schauer unterwegs. Im Westen entspannt sich die Wetterlage ab dem Nachmittag langsam wieder. Die Temperaturen liegen morgen im Norden und Nordwesten bei 20 bis 25 Grad. Ansonsten zeigt das Thermometer sommerliche 25 bis 30 Grad.

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3: Ich bin Hendrik Daum. Wegen der Brennersperrung waren heute eigentlich Megastaus erwartet worden, doch die gab es nicht. Sowohl die Polizei als auch der ADAC waren davon ziemlich überrascht. Die Brennerautobahn war heute stundenlang dicht, genauso wie sämtliche Nebenstrecken. Anwohner und Anwohnerinnen haben damit gegen die Verkehrsmassen demonstriert. Bei einer Kundgebung waren tausende Menschen dabei. Mittlerweile ist die Brennerautobahn wieder frei. Allein in diesem Jahr ist die FDP schon aus zwei Landtagen geflogen, Baden-Württemberg und Rheinland-Pfalz. Schon länger stecken die Liberalen in einer Krise. Jetzt haben sie einen neuen Parteichef, Wolfgang Kubicki. Der 74-Jährige ist auf dem Parteitag in Berlin mit knapp 60% der Stimmen gewählt worden. Überraschend war auch die Außenpolitik-Expertin Marie-Agnes Strack-Zimmermann zur Wahl aufgestellt worden, sie unterlag aber. US-Präsident Trump ist topfit. Zumindest steht das in der Zusammenfassung seiner jährlichen Leibarztuntersuchung. Da heißt es, Trump zeige starke Funktionen von Lunge und Herz im neurologischen Bereich und beim körperlichen Allgemeinzustand. Aus den USA berichtet Anne Pollmann.
4: Trumps Herz-Kreislauf-System entspreche dem eines rund 14 Jahre jüngeren Menschen, attestierte der Leibarzt dem Präsidenten. In den vergangenen Monaten wurden immer wieder Bedenken um den Gesundheitszustand des Präsidenten laut. Ein Grund waren dunkle Flecken an seinen Händen. Auch dafür findet sich in dem Bericht eine Erklärung, nämlich, dass viele Hände schütteln.
3: Paris Saint-Germain hat seinen Titel verteidigt und zum zweiten Mal in der Vereinsgeschichte die Fußball-Champions League gewonnen. Die Franzosen, die setzten sich im Finale von Budapest gegen den FC Arsenal mit 5:4 nach Elfmeterschießen durch. Da half am Ende auch das frühe Tor für Arsenal durch Nationalspieler Kai Havertz nichts. In der Nacht, da ziehen vor allem im Süden erst vereinzelt, später von Westen her immer mehr Schauer und auch teils kräftige Gewitter mit Starkregen auf. Sonst bleibt's aber trocken. Die Temperaturen gehen runter auf angenehme 18 bis frische 8 Grad. Morgen gibt's einen Mix aus Sonne und Wolken im Westen. Geht schon am Vormittag mit Schauern und Gewittern los, in der Mitte und im Süden dann ab Mittag. Die können örtlich heftiger ausfallen mit Unwettergefahr. Im Norden bleibt's deutlich ruhiger, dort sind nur vereinzelt leichte Schauer unterwegs. Im Westen entspannt sich die Wetterlage ab dem Nachmittag langsam wieder. Die Temperaturen im Norden und Nordwesten 20 bis 25 Grad, sonst sommerliche 25 bis 30 Grad.
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2: Ich bin Hendrik Daum. Der neue FDP-Vorsitzende Wolfgang Kubicki hat eine Zusammenarbeit mit der AfD ausgeschlossen. Der 74-Jährige betonte, es werde keinerlei Kooperation geben. Man müsse aber den Leuten erklären, was im Programm der AfD stehe. Das sei, Zitat, Bullshit im wahrsten Wortsinn. Kubicki hatte sich zuvor auf dem Parteitag in Berlin in einer Kampfabstimmung gegen die Europaabgeordnete Marie-Agnes Strack-Zimmermann durchgesetzt. Er wurde mit knapp 60% zum Vorsitzenden gewählt. Die Brennerautobahn ist nach einer mehrstündigen Vollsperrung wieder von beiden Seiten befahrbar. Die wichtige Straßenverbindung zwischen Österreich und Italien war wegen einer Kundgebung rund 8 Stunden lang heute gesperrt. Tausende haben dabei gegen den zunehmenden Verkehr protestiert. Sie forderten die Politik ultimativ auf, dagegen vorzugehen. Das befürchtete Verkehrschaos wegen der Vollsperrung ist aber ausgeblieben. Es sei sogar deutlich ruhiger gewesen als sonst an Reisetagen in den Ferien, hieß es vom ADAC Südbayern. Wird in der Union wirklich darüber nachgedacht, Bundeskanzler Merz auszutauschen? Zumindest hatten das ja mehrere Medien berichtet. Jetzt haben sich aber führende Unionspolitiker hinter Merz gestellt. Hessens Ministerpräsident Rhein zum Beispiel hat gesagt, die Christdemokraten würden nicht weniger, sondern mehr Merz brauchen. Und Fraktionschef Spahn hat die Berichte als Unsinn bezeichnet. Paris Saint-Germain hat seinen Titel verteidigt und zum zweiten Mal in der Vereinsgeschichte die Fußball-Champions League gewonnen. Die Franzosen, die setzten sich im Finale von Budapest gegen den FC Arsenal mit 5:4 nach Elfmeterschießen durch. Da half am Ende auch das frühe Tor für Arsenal durch Nationalspieler Kai Havertz nichts. In der Nacht, da ziehen vor allem im Süden erst vereinzelt, später von Westen her immer mehr Schauer und auch teils kräftige Gewitter mit Starkregen auf. Sonst bleibt's aber trocken. Die Temperaturen gehen runter auf angenehme 18 bis frische 8 Grad. Morgen gibt's einen Mix aus Sonne und Wolken. Im Westen geht schon am Vormittag mit Schauern und Gewittern los, in der Mitte und im Süden dann ab Mittag. Die können örtlich heftiger ausfallen mit Unwettergefahr. Im Norden bleibt's deutlich ruhiger. Dort sind nur vereinzelt leichte Schauer unterwegs. Im Westen entspannt sich die Wetterlage.

Herzlich willkommen und schönen guten Abend hier zu 2 Stunden Heavy Metal pur, wie immer um diese Zeit. Wir lassen es uns gut gehen. Ich hoffe, ihr habt einen Strohhalm, was heißt eigentlich so? Eigentlich wollte ich sagen, ein Regenschirmchen, so ein buntes, in eurem Bier, denn es ist tropisch und heiße Musik gibt es sowieso die nächste Zeit. Ich habe unter anderem neue Musik von Motionless in White heute im Angebot oder aber auch von Chemis. Aber los geht's erstmal mit ein bisschen Musik von Maiden und ein Song, der in keinem Sommer auf Tough Stuff fehlen darf, nämlich The Dirty Black Summer. Hier ist er, der Schinkengott, Glenn Danzig. Servus und hallo.

Maiden hier mit Speed of Light aus dem Jahre 2015. Und ja, ich kann mir nicht vorstellen, dass dieser Song, ich würde jetzt nicht sagen Never Say Never, jemals wieder auf einer Iron Maiden Playlist beim Konzert auftaucht. Aber man sieht halt, wie viele hervorragende Songs Maiden einfach liegen lassen können, weil sie noch bessere Songs haben, beziehungsweise sie sind auch nicht besser, sind alle irgendwo gleich geil. Und ja, so eben auch Speed of Light, das ist unfassbar. Naja, wir kommen zu einer Band, die hin und wieder hier bei mir schon aufgetaucht ist, aber die eigentlich jetzt gar nicht so richtig auf meinem Radar ist. Jetzt haben sie aber das Album des Monats gemacht im Metal Hammer. Und es ist nicht so, dass es eine brutale Überraschung ist, aber es hat mir einfach diese Band auch wieder irgendwie zurückgerufen in mein Gedächtnis. Die Rede ist von Chemist. Und Chemist, die sind... Das sind

Jungs aus den Staaten, aus Colorado, die auch schon einige Zeit und einige Alben lang hier mitlärmen. Und den Song, den wir gleich hören werden, ist eigentlich klassischer Heavy Metal. Und im Grunde sind aber die Jungs im Doom angesiedelt. Aber jetzt auch nicht so, dass man meint, da kommt jetzt eine Candlemas-Kopie dahin.

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Rage hier in Tough Stuff auf Rockantenne mit einem Oldie but Goldie, Down by Law von ihrem Album Execution Guaranteed. Das war sogar noch vor The Perfect Man. Und wie ist das mit Don't Fear the Winter drauf? Also bevor es so richtig losging. Aber ich liebe diese Platte Execution Guaranteed. Einfach klassischer Speed Metal, wie es früher Made in Germany, wie es früher einfach hoch und heilig war. Sehr schön. Und davor gehört Chemist mit Beneath the Sky. Und wie mein ehemaliger Kollege Ruben Schulze Fröhlich jetzt gesagt hätte, das war doch Speed Doom vom Allerfeinsten. Und ich glaube, kein anderer auf dieser Welt ist jemals auf die Wortkombination Speed Doom gekommen, außer er. Deswegen ist auch

ehemalige Kollege, aber egal. Wir machen weiter nochmal mit der neuen Single von Eisbrecher, Tod oder Leben ist länglich. Und Eisbrecher haben kein neues Album am Start, sondern eine Tour-Edition von ihrem letzten Album Kaltfront rausgebracht, mit eben diesem Bonustrack auch drauf. Und Kaltfront kann man sich immer noch antun, wenn man es nicht denn schon getan hat, denn es ist ein hervorragendes Eisbrecher-Album geworden. Und live sind die Jungs auch unterwegs. Ich freue mich natürlich, Alex und Co. auf dem Summer Breeze zu sehen, in Dinkelsbühl. Sind am 13. August sind sie dran. Und unter anderem, wir präsentieren sie auch, also Rockantenne, wir präsentieren sie auch in Benediktbeuern, und zwar am 18. Juli schon. Also deswegen haltet die Augen auf, wenn ihr es ein bisschen kälter haben wollt diesen Sommer. Eisbrecher sind unterwegs. Hier sind sie mit Tod oder lebenslänglich.

Ein Song, der in den vergangenen Monaten öfter hier zu hören war. Ja, nicht nur von Metallica, das waren sie hier live mit Ride the Lightning, sondern eben auch von Megadeth und von ihrem letzten Album haben sie halt nochmal diesen Song gecovert, weil eben Dave Mustaine auch mitgeschrieben hat. Metallica momentan an diesem Wochenende livehaftig in Berlin zu erleben, bei diesem No Repeat Weekend. In Frankfurt war der Song im Programm. Ich denke mal, dass Berlin ähnlich sein wird von der Setlist her. Und ja, das kann man sich immer wieder mal antun. Metallica muss man einmal live gesehen haben. Es hilft nichts. Da muss ein Mettler einmal durch. Egal wie viel das diese Karten jetzt kosten, egal wie schwer sie zu ergattern sind, Metallica musste dir einmal auf die Fahne geschrieben haben. So wie du früher wahrscheinlich, also auch als Rockfan, immer mal AC/DC gesehen haben musst. Am Ende des Tages. Naja, das sind so Bands, die müssten auf jedermanns Bucketlist stehen. Nun gut, ich wünsche allen Berliner Konzertbesuchern bei Metallica natürlich noch weiterhin viel Spaß, wenn es morgen wieder auf die Bühne geht. Und wir machen weiter mit einer Band, ja, die seinerzeit mit Metallica angefangen haben, irgendwo vielleicht sogar auf Augenhöhe war, mal kurz bevor bei Metallica alles durch die Decke gegangen ist. Aber es waren so viele Bands früher und eine davon waren Armored Saint. Und die hören wir hier von ihrem neuen Album natürlich nochmal mit Close to the Bone.

Es waren Crimson Glory hier in Tastorf auf Rockantenne mit der Queen of the Masquerade von ihrem immer noch sagenhaften Debütalbum aus dem Jahre 86 und somit 40 Jahre alt. Ich weiß, Crimson Glory haben gerade ein neues Album raus, Chasing the Hydra, aber ich wollte natürlich nochmal auf den runden Geburtstag dieses epochalen Jubiläums darauf hinweisen, damals noch mit Sänger Midnight, der ja leider 2009 verstorben ist, und bis heute ist dieses Album selbst für jeden Napalm Death Fan irgendwo ein Meilenstein an melodischem Metal. Das kann man gar nicht anders beschreiben. Einfach ein Wahnsinn. Und deswegen auch natürlich bis heute immer wieder gern gehört. Wir kommen nochmal zu einer Band bzw. zu einer Sängerin aus Deutschland, die ich vor ein paar Wochen vorgestellt habe. Und ich glaube auch Tickets verlost habe, nämlich für Ellie Berlin. Und bei Ellie Berlin, die geriet jetzt in den letzten Wochen wirklich in die Schlagzeilen und fast in eine Art Kreuzfeuer, weil Shows von ihr gecancelt worden sind, von den Veranstaltern, von den diversen lokalen Veranstaltern, weil man ihr irgendwo eine Tendenz zum rechten Lager zugesprochen hat. Und ich kann es bis heute nicht nachvollziehen. Das ist richtig, richtig heftig gewesen. Es handelt sich dabei, es ging mehr oder weniger um zwei Musiker, die in Ellies Band gespielt haben, die früher mal bei einer Person waren, bei einer Person angestellt waren, der dann irgendwo in den Corona-Jahren in Schwurbellager abgedriftet ist und diese beiden Musiker aber, die bei Ellie gespielt haben, sich da längst davon distanziert haben. Nichtsdestotrotz hat man ihr danach gesagt, sie wäre irgendwo mit dem rechten Lager verbandelt. Und das richtig bizarre und perfide ist, dass das Ganze oder diese ganze Stimmungsmache gegen Ellie eigentlich von einer Person ausgeht. Und da werden jetzt auch rechtliche Schritte dagegen vorgenommen. Das ist Wahnsinn, wenn eine Person im Netz hetzt, was das für einen Effekt haben kann. Das ist brutal. Und ich kenne Ellie selbst, ich habe jetzt schon länger nicht mehr mit ihr gesprochen, aber ich habe die nie als eine kennengelernt, die, weiß Gott, irgendwas mit dem rechten Lager zu tun hätte. Also die ist, glaube ich, vom rechten Lager so weit entfernt wie ich von der italienischen Operette. Also ich würde es nicht nachvollziehen können. Es ist, glaube ich mal, vollkommener Blödsinn. Aber jetzt muss man erstmal diese Vorurteile wieder loswerden. Und das ist, glaube ich, gar nicht so einfach. Und ich hoffe, dass es alles gut ausgeht für die Band, für die Sängerin. Und deswegen hier nochmal gerne Ellie Berlin mit Aus der Asche. Und nächste Stunde geht es dann weiter mit Musik, unter anderem von Motionless in White featuring Corey Taylor.

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1: Ich bin Hendrik Daum. Der neue FDP-Vorsitzende Wolfgang Kubicki hat eine Zusammenarbeit mit der AfD ausgeschlossen. Der 74-Jährige betonte, es werde keinerlei Kooperation geben. Man müsse aber den Leuten erklären, was im Programm der AfD stehe. Das sei, Zitat, Bullshit im wahrsten Wortsinn. Kubicki hatte sich zuvor auf dem Parteitag in Berlin in einer Kampfabstimmung gegen die Europaabgeordnete Marie-Agnes Strack-Zimmermann durchgesetzt. Er wurde mit knapp 60% zum Vorsitzenden gewählt. Wegen der Brennersperrung waren ja eigentlich Megastaus erwartet worden, doch die gab es nicht. Sowohl die Polizei als auch der ADAC waren davon ziemlich überrascht. Die Brennerautobahn war gestern ja stundenlang dicht, genauso wie sämtliche Nebenstrecken. Anwohner und Anwohnerinnen haben damit gegen die Verkehrsmassen demonstriert. Bei einer Kundgebung waren tausende Menschen dabei. Seit dem Abend ist die Brennerautobahn in beiden Richtungen wieder frei befahrbar. US-Präsident Trump ist topfit. Zumindest steht das in der Zusammenfassung seiner jährlichen Leibarztuntersuchung. Da heißt es, Trump zeige starke Funktionen von Lunge und Herz im neurologischen Bereich und beim körperlichen Allgemeinzustand. Aus den USA berichtet Anne Pollmann.
2: Trumps Herz-Kreislauf-System entspreche dem eines rund 14 Jahre jüngeren Menschen, attestierte der Leibarzt dem Präsidenten. In den vergangenen Monaten wurden immer wieder Bedenken um den Gesundheitszustand des Präsidenten laut. Ein Grund waren dunkle Flecken an seinen Händen. Auch dafür findet sich in dem Bericht eine Erklärung, nämlich, dass viele Hände schütteln.
1: Paris Saint-Germain hat seinen Titel verteidigt und zum zweiten Mal in der Vereinsgeschichte die Fußball-Champions League gewonnen. Die Franzosen, die setzten sich im Finale von Budapest gegen den FC Arsenal mit 5:4 nach Elfmeterschießen durch. Da half am Ende auch das frühe Tor für Arsenal durch Nationalspieler Kai Havertz nichts. Im Moment ziehen von Westen her immer mehr Schauer und später auch teils kräftige Gewitter mit Starkregen auf, sonst bleibt es meist trocken. Die Temperaturen gehen runter auf 18 bis 8 Grad. Heute am Sonntag, da gibt es zunächst einen Mix aus Sonne und Wolken. Im Westen aber, da geht es schon am Vormittag mit Schauern und Gewittern los. In der Mitte und im Süden erst ab Mittag dann. Und die können örtlich heftiger ausfallen mit Unwettergefahr. Im Norden bleibt es dagegen deutlich ruhiger. Dort sind nur vereinzelte Schauer unterwegs. Die Temperaturen heute im Norden und Nordwesten 20 bis 25 Grad, sonst sommerliche 25 bis 30 Grad.

Noch eine Stunde Heavy Metal Pur hier auf Rock Antenne. Ich hoffe, ihr habt wieder frisch und kühl nachgeschenkt. Und passend dazu, zu diesem kleinen Hinweis, gibt es natürlich auch den ersten Song. In dieser Stunde gibt es sowieso nur Hits, Freunde. Das ist eh ganz klar. Aber los geht's mit einem von Parkway Drive und einem von Tankard. Hier ist das, was wir alle nicht wollen. Hier ist der Empty Tankard. Servus und hallo nochmal.

Parkway Drive hier mit The Void, einem ihrer größten Hits, ja, von einer der größten Metalcore-Bands dieser Erde. Und ich finde das natürlich, was die live bei der letzten Tour abgezogen haben, es war sensationell mit dieser Bühne, ganzen Effekten, Regen, Feuer, alles was du willst. Mit was ich nur nicht klarkomme, aber das liegt wahrscheinlich an dieser ganzen, ich weiß nicht, da bin ich wahrscheinlich zu hardcore. Das ist, wenn sich der Sänger hinstellt, als wäre er Bono. Oder irgendeine andere Form von Messias, ich habe keine Ahnung. Das ist für diese Art Musik, finde ich das so untypisch und so unüblich. Kann man mit ihm gar nicht anfreunden, wenn sich da einer so in den Vordergrund spielt. Aber hey, die Leute mögen es und der Erfolg gibt ihnen natürlich recht. Brauchen wir gar nicht drüber diskutieren. Über die Musik sowieso nicht. Und wir kommen von einer Metalcore-Band eigentlich zur nächsten. Und auch die ist auf einem unfassbar erfolgreichen Weg. Die Rede ist von den Jungs aus den USA, von Motionless in White. Da kommt ein neues Album im Juli, soll Decades heißen. Und die erste Single daraus hört auf den Namen Playing God. Und da haben sie sich keinen geringeren als Corey Taylor von Slipknot am Gesang mit eingeladen. Das Ding kann sich hören lassen. Hier sind Motionless in White in Tough Stuff auf Rockantenne.

Tough Stuff auf Rock Antenne mit Soulfly und einem Oldie but Goldie Back to the Primitive aus dem Jahre 2000. Das war von ihrem ersten Album, denke ich. Ja, und Maxi Cavalera und Co., so wie es scheint, sie sind nicht eingeladen bei dem letzten Gig von Sepultura, der jetzt angekündigt worden ist für den 7. November, glaube ich, in Sao Paulo in Brasilien. Es wird ein Happening werden, es wird ein Stadion-Gig werden. Es sind sehr viele Bands schon bestätigt. Sacred Reich werden mit dabei sein. Auch Crision, brasilianische Band logischerweise. Und ich glaube, man hat sogar ein paar Gitarristen, ehemalige Sepultura-Gitarristen eingeladen, bevor Andreas Kister die ganze Chose übernommen hat. Oder Bassist, je nachdem. Also ein paar, die wirklich zur Gründungszeit mit involviert waren. Aber hey, die Cavalera-Brüder, so sieht's aus, bleiben außen vor. Ich finde das extrem schade. Ich finde das einen unrühmlichen Abgang. Jetzt schon, wenn das nicht passieren würde. Wie genauso wie bei den letzten Konzerten bei Kiss im Madison Square Garden, wo man wirklich die Chance hatte, mit allen ehemaligen nochmal auf die Bühne zu gehen, hat man es halt nicht getan. Und damit war das so ein bisschen lahmarschig. Und ich sehe es ungefähr bei Sepultura genauso kommen. Und es wäre gerade noch schade, dass man sich da einfach auch nach 4 Jahrzehnten oder nach 3 Jahrzehnten nicht richtig grün wird. Nun ja, wie dem auch sei, vielleicht passiert es ja noch, vielleicht kommt ja noch die Überraschung. Jetzt gibt es erstmal eine musikalische Überraschung, denn hier sind Electric Callboy, obwohl eine Überraschung ist es auch nicht mehr. Hier sind die Jungs mit Hypercharged.

Nach Eisbrecher zum zweiten Mal Winter in dieser Ausgabe von Tough Stuff. Das war der Nuclear Winter. Von und mit Sodom natürlich. Extremster Kult vom Persecution Mania Album aus dem Jahre 1987. Und immer noch so heiß und fettig wie seinerzeit. Sehr geil. Wir kommen zu Lamb of God und dem Song Into Oblivion. Und lustigerweise, ich hatte es diese Woche in der Tough Stuff Morning Show, hat sich Gitarrist Mark Morton in einem Interview geäußert und hat gesagt, es ist schon seltsam, oder, dass wir jetzt ein Vierteljahrhundert da mit im Geschäft sind und sich keine andere Band so anhört wie Lamb of God. Und ich habe mir dann schon meine zwei Gedanken dazu gemacht, weil letztendlich hören sich Lamb of God an wie eine Mischung aus Pantera und Slayer. Vielleicht mit ein bisschen Exodus dazu, keine Ahnung. Deswegen wäre ich vorsichtig mit solchen Aussagen. kann man sich immer so ein bisschen ins Fettnäpfchen setzen. Aber hey, was soll's, der Erfolg gibt auch den Jungs recht und beliebt sind sie allemal. Deswegen hier natürlich hier in Tough Stuff Lamb of God mit Into Oblivion.

Die Mischung macht's ja auch hier zu später Stunde in Taufsdorf auf Rockantennen, auch bei extremer Musik wie dieser. Absoluter Kult, gerade gehört von Dark Angel mit Merciless Death. Und jetzt natürlich waren das Orbit Culture. Relativ neu, heiß und immer noch fertig mit Hydra. Die Jungs sind mit Amon Amarth unterwegs, oder? Wenn es im Herbst dann bei denen auf Tour geht. Und eine Band, die jetzt beim Tolminat

Tour im Juli sein wird. Unter anderem der Sender, ja, Immolation. Die sind unterwegs, die New Yorker, haben ein neues Album mit am Start. Und ich schicke euch damit in die gute Nacht und in das Restwochenende. Habt noch einen geilen Sonntag. Und wenn ihr wollt, wie immer, die Tavstoff Morning Show von Montag bis Freitag auf dem Rockantenne Heavy Metal Stream von 11 bis 12 Uhr vormittags mit den neuesten Musiknews. Aber ich glaube, ihr wisst es eh. Ich muss es euch nicht sagen. Hier kommen, wie gesagt, noch Immolation mit Attrition. In diesem Sinne, ciao, servus und gute Nacht.

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2: Ich bin Hendrik Daum. Wegen der Brennersperrung waren ja eigentlich Megastaus erwartet worden, doch die gab es nicht. Sowohl die Polizei als auch der ADAC waren davon ziemlich überrascht. Die Brennerautobahn war gestern ja stundenlang dicht, genauso wie sämtliche Nebenstrecken. Anwohner und Anwohnerinnen haben damit gegen die Verkehrsmassen demonstriert. Bei einer Kundgebung waren tausende Menschen dabei. Seit dem Abend ist die Brennerautobahn in beiden Richtungen wieder frei befahrbar. Allein in diesem Jahr ist die FDP schon aus zwei Landtagen geflogen, Baden-Württemberg und Rheinland-Pfalz. Schon länger stecken die Liberalen in einer Krise. Jetzt haben sie einen neuen Parteichef, Wolfgang Kubicki. Der 74-Jährige ist auf dem Parteitag in Berlin mit knapp 60% der Stimmen gewählt worden. Überraschend war auch die Außenpolitik-Expertin Marie-Agnes Strack-Zimmermann zur Wahl aufgestellt worden. Sie unterlag aber. Wird in der Union wirklich darüber nachgedacht, Bundeskanzler Merz auszutauschen? Zumindest hatten das ja mehrere Medien berichtet. Jetzt haben sich aber führende Unionspolitiker hinter Merz gestellt. Hessens Ministerpräsident Rhein zum Beispiel hat gesagt, die Christdemokraten würden nicht weniger, sondern mehr Merz brauchen. Und Fraktionschef Spahn hat die Berichte als Unsinn bezeichnet. Paris Saint-Germain hat seinen Titel verteidigt und zum zweiten Mal in der Vereinsgeschichte die Fußball-Champions League gewonnen. Die Franzosen setzten sich im Finale von Budapest gegen den FC Arsenal mit 5:4 nach Elfmeterschießen durch. Da half am Ende auch das frühe Führungstor für Arsenal durch Nationalspieler Kai Havertz nichts. Dementsprechend geknickt zeigte sich Havertz bei Sky.
3: Nichtsdestotrotz, glaube ich, können wir stolz auf die Saison sein, haben die Meisterschaft gewonnen, aber natürlich so direkt am Spiel ist man dann schon ein bisschen angeschlagen, ja. Im Endeffekt ist es so gekommen, wie es gekommen ist, muss man akzeptieren. Nächstes Jahr versuchen wir es erneut.
2: Im Moment ziehen von Westen her immer mehr Schauer und später auch teils kräftige Gewitter mit Starkregen auf, sonst bleibt es meist trocken. Die Temperaturen gehen runter auf 18 bis 8 Grad. Heute am Sonntag, da gibt's zunächst einen Mix aus Sonne und Wolken, im Westen aber, da geht's schon am Vormittag mit Schauern und Gewittern los, in der Mitte und im Süden erst ab Mittag dann. Und die können örtlich heftiger ausfallen mit Unwettergefahr. Im Norden bleibt es dagegen deutlich ruhiger, dort sind nur vereinzelte Schauer unterwegs. Die Temperaturen heute im Norden und Nordwesten 20 bis 25 Grad, sonst sommerliche 25 bis 30 Grad.
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